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0: Das muss man schon sagen. Eine echte Stilikone, eine Trendsetterin in Sachen Mode und auch in Musik. 2005 frug sie einfach bei ABBA an, ob sie diesen Jingle nehmen durfte. Naja, sie durfte und da war ihr Hit geboren. Hang up, natürlich Madonna. Oder wie sie wirklich heißt, Madonna Luise Ciccone. Mega, mega erfolgreich. Madonna, Platz Nummer 10. Kommen wir hin zu Platz Nummer 9 und einem weiteren Sommerhit. Camaro, Femme Like You.
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From Zero to Hero. Manchmal geht's aber auch ganz andersrum, kann Sarah Connor ein Liedchen von singen. From Hero to Zero. Ja, ja, denken wir nur an die deutsche Fußballnationalmannschaft und ein Spiel und Sarah sollte die Nationalhymne singen. Das ging ein bisschen schief. Ja, schiefgegangen ist es nicht bei den Pussycat Dolls und Busta Rhymes. Sie haben sich zusammengetan und hatten einen großen Hit 2005. Don't ya?

Boyband-Alarm im Hit-Countdown Us 5 und Maria. Das war sie, die sechsterfolgreichste Single des Jahres 2005. Hin zur fünfterfolgreichsten Single des Jahres und zu Curtis James Jackson III., der am 6. Juli 1975 in Queens in New York geboren wurde. Er ist seines Zeichens US-amerikanischer Gangster-Rapper und Schauspieler. Er wurde entdeckt durch Jam Master Jay und der bekam dann mit, dass sein Schützling 2005 den absoluten Durchbruch schaffte. Naja, was heißt Durchbruch? Also den hatte er schon längst erreicht, 2003, nämlich Dr. Dre wurde auch noch an seine Seite gestellt und er hat wirklich mehrere Millionen Schallplatten oder Platten oder Tonträger überhaupt schon verkauft. Es gibt sogar einen Film über ihn in Get Rich or Trying. Da wurde sein Leben verfilmt. Ja, und in diesem Film kommt auch sicherlich dieser Song vor. Candy Shop. Hier ist 50 Cent, die fünfterfolgreichste Single im Jahre 2005. Und danach gibt's Kreischalarm.

du, das bringt doch alles nix. Ich bin der Martin, ne? Find das voll gut, wie du dich artikulieren kannst. Aber bei uns in der Männergruppe haben wir diese Problematik auch schon mal durchdiskutiert. Weißt du, du kannst mir nicht einfach einen Ballon aufblasen und dann nachher die Luft raus.

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1: Dieses Werk wurde tatsächlich vergoldet und erreichte die Nummer 3 in den deutschen Singlecharts, und zwar im September des Jahres 1991. Der größte Erfolg für Dieter Krebs und Gundula, und das Werk heißt Ich bin der Martin, ne? Martin, my love. Und dieses Werk hier erreichte sogar die Nummer 1. Und das Ganze ist Filmmusik, und zwar aus dem Film Robin Hood, Prince of Thieves. Ein Hit aus dem Oktober. Und das ist der große Bryan Adams, und das Werk heißt Everything I do it for you.

0: In den Charts in Amerika erreicht das Werk die Nummer 1 und bei uns die Nummer 3. Der größte Hit für Marky Mark and the Funky Bunch. Und das Werk trägt den Titel Good Vibrations.
1: Am 31. März wird das Militärbündnis des Warschauer Pakts aufgelöst. Am 19. September wurde in den Südtiroler Alpen eine Eisleiche gefunden, die als Steinzeitmensch Ötzi berühmt wird. Aufgrund des Golfkrieges fällt der Karneval in Deutschland aus.

0: Auch diesmal hier erreichte die Nummer 1 in den deutschen Charts, und zwar im November des Jahres 91. Das waren Salt and Pepper. Das Werk heißt Let's Talk About Naughty World. Und das waren sie dann fast schon, die Hits des Jahres 1991.
1: Und jetzt des Jahres 1992 beim nächsten Mal.
0: Aber einen haben wir noch, und das war ein Nummer 3 Hit, und zwar im Dezember des Jahres 91 aus dem Film Das Leben des Brian. Hier sind Monty Python, und das Werk heißt Always Look on the Bright Side of Life.
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große Gold der Ruhe genannt. Es spendete Wärme, Behaglichkeit.

Das schwarze Gold ist weiß geworden. Man nehme eine einfache Rezeptur.

0: Die Zeit, es ist 6 Uhr. 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
2: Im Studio Fabian Hoffmann. Schönen guten Morgen. Der Koalitionsausschuss von Schwarz-Rot ist wie erwartet ohne große Beschlüsse zu Ende gegangen. Bei dem Spitzentreffen im Kanzleramt ging es etwa um die Frage, wie geht's nach dem Stopp der 1000 Euro Entlastungsprämie weiter? Hanna Messerschmidt hat die Details.
3: Um die Menschen in Deutschland zu entlasten, steht derzeit eine Reform der Einkommenssteuer im Raum. Auch über geplante Neuregelungen im Bereich Gesundheit, Rente und Co. haben die Spitzen von Union und SPD gesprochen. Die Details sind auch nach dem Treffen weiter offen. Ziel war ohnehin, erstmal einen gemeinsamen Fahrplan auszuarbeiten. Das hatte die Opposition vorab kritisiert. Sie fordert schnelle Entscheidungen.
2: Inzwischen wird der Tankrabatt von fast 17 Cent weitgehend an die Verbraucher weitergegeben. Das zeigt eine Untersuchung der Monopolkommission, die die Bundesregierung berät. Auch der ADAC meldet sinkende Preise. Diesel kostet im Schnitt wieder weniger als 2 Euro pro Liter. Mit nur einer Bahnfahrkarte quer durch Europa reisen. Das will die EU-Kommission möglich machen. Heute berät das Europaparlament über neue Regeln bei Ticketverkauf und Zugausfällen. Mehr von Silas Quiring.
4: Bislang sind grenzüberschreitende Zugreisen häufig kompliziert, weil Fahrkarten von mehreren Anbietern nötig sind. Die EU-Kommission will Anbieter wie die Deutsche Bahn deshalb verpflichten, auch die Zugtickets von Bahnbetreibern aus anderen Ländern zu verkaufen. Außerdem soll es bei Problemen wie Zugausfällen oder verpassten Anschlüssen künftig mehr Unterstützung geben.
2: Deutschlands Autobauer streichen in den nächsten 10 Jahren vermutlich um die 225.000 Stellen, 35.000 mehr als bislang angenommen. Das sagte der Lobbyverband VDA dem Redaktionsnetzwerk Deutschland. Vor allem Zulieferbetriebe seien davon betroffen. Hauptgrund: die Entwicklung vom Verbrenner zum Elektromotor. Pyrotechnik, Laser und alles, was der Kostümfundus so hergibt. Im ersten Halbfinale des Eurovision Song Contest sind 10 Länder weitergekommen, darunter auch die Favoriten. Finnlands dramatisches Gesangs- und Geigenduo ist ebenso dabei wie Griechenlands Spaßnummer. Das zweite Halbfinale gibt's morgen. Weil Deutschland zu den großen Geldgebern gehört, ist unsere Starterin Sarah Engels bereits sicher im Finale am Samstag. Der ESC gilt als größte Musikshow der Welt.
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5: Viele Wolken sind heute Morgen am Start. Dazu kommt von Nordwesten her Regen rein und sonst kann es immer wieder krachen mit Gewittern. Im Laufe des Tages bleibt es ziemlich wechselhaft, im Süden eher trocken und die Höchstwerte liegen bei 11 bis 17 Grad. Morgen geht's ähnlich weiter mit Wolken und Schauern, auch mal Gewitter, maximal 17 Grad.

0: Mir ist der Titel mehr von Don Gibson im Ohr, aber hier mal mit den Everly Brothers. Sea of Heartbreak, das war der Opener meiner Sendung.
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0: Mittwoch, der Wochenteiler eigentlich. Ist er aber nicht. Heute ist nicht der Wochenteiler. Nee. Der 13. Mai ist heute, Mittwoch, ja, ein Tag vor Christi Himmelfahrt, beziehungsweise manche sagen auch Vatertag oder Herrentag dazu, denn morgen ist ja frei, offiziell, ne? Ein bundeseinheitlicher freier Tag. Und somit ist eigentlich heute der heimliche Freitag. Denn am Freitag haben sehr viele sich einen Brückentag genommen. Wer geht schon nach 5 Bier denn noch arbeiten, ne? Die man so am Vortag getrunken hat, ne? Ja. Die Papas und die Herren der Welt werden wieder losgelassen von der Leine. Und was dann passiert, das gucken wir uns dann morgen mal so an, abends in den Nachrichten, ne? Ja, oder nächsten Tag. Egal, wie auch immer. Erstmal heute. Heute müssen wir erstmal rumkriegen. Sprich, also eigentlich heimlich der letzte Arbeitstag in dieser Woche. Ja? Heimlich. Sonntag ist ja auch wieder alles auf. Viele müssen trotzdem arbeiten. Jetzt hat er wieder geschwatzt ohne Ende, ohne zu sagen, was los ist. Was los ist, kann ich euch sagen, ganz einfach. Montag bis Freitag, 6 bis 9 live, 3 bis 6 Uhr in der Nacht unlive. Dann zur vollen Stunde Nachrichten, Sport und Wetterbericht kompakt. In der 20. Sendeminute ein kleiner Beitrag um halb das Wetter. Und 10 nach halb gucken wir uns mal die Geburtstagskinder des Tages an. Musikalischerseits wie immer der strikte Wechsel von Deutsch in Nicht-Deutsch und dazwischen die aktuelle Uhrzeit. 6 Uhr und 8 Minuten, gerade noch so 8 Minuten nach 6. Und somit hören wir nach den Everly Brothers in Englisch was Deutsches. Gimme, gimme, gimme your love. Die Nummer gibt's auch in Englisch, aber die hören wir jetzt in Deutsch von Michael Holm. Schön, dass ihr da seid. Moin, moin. Auf in den Mittwoch.

0: Michael Holm, Gimme Gimme, hier Love, um 6 Uhr und 12 Minuten, 3 Minuten vor Viertel 7. A la carte, die hat ja auch etliches, die Formation, ja, nette Mädels, die haben ja auch etliches auf der Pfanne, unter anderem den Titel You Get Me on the Run. Schöne, rhythmusbetonte Nummer, hören wir uns an, da ist sie.
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0: Genau, nicht Menü, sondern schön von der Karte. A la carte und You Get Me on the Run. Die habe ich auch sehr häufig im Programm. Nicht mit demselben Titel, sondern immer mit einem anderen. Sehr, sehr schön. 6 Uhr und na, das ist gerade noch so 15, eher 16. Wir nehmen ja wie immer die zukunftsträchtigere Zeit und somit ist es 6 Uhr und 16 Minuten, eine Minute nach Viertel 7. Denise ist mal wieder dran, die hat immer so wahrheitsgetreue Texte, ja, finde ich immer sehr angenehm, muss ich sagen, ne? Die Frau im Spiegel, ja, was uns damit wohl sagen will, na, die Wahrheit, wenn man zuhört am Text, dann hört man's. Hören wir gleich, in wenigen Sekunden geht's los mit Denise.
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0: Schöne Nummer, oder wa? Denise, die Frau im Spiegel. Um 6 Uhr und 20 Minuten. Mann, bin ich heute wieder pünktlich, mein lieber Mann. 10 Minuten vor 6:30, ja? Hier läuft ja ein Stundenplan ab, ja? Und richtig, ja, nicht nur hier, komm, hier, Mucke rinnen, fertig und los, sammeln, nee, abspielen, Festplatte leeren oder so. Nee, hier ist ein richtiger Stundenplan und der läuft hier ab. Na, dann muss man schon ein bisschen einhalten, ja? Quatschen ist mit einbegriffen. Musst du auch, ja, wenn du es nicht mit einem Rind machst, dann hast du zu viel Titel übrig, ne? Quatschen ist mit einbegriffen. Wir hören den Beitrag und dann die Rubels mit dem Titel Tonight. Na bitteschön. In Taiwan werden die umstrittenen Werbeplakate mit Adolf Hitler abgehängt. Die taiwanische Vertriebsfirma KA & Kingston entschuldigt sich am Dienstag öffentlich für die Plakate. Sie kündigte an, die Zeichnungen, auf denen mit einer Hitler-Comic-Figur für deutsche Heizungen geworben und der Kaltfront der Krieg erklärt wurde, würden innerhalb der nächsten 3 Tage aus den U-Bahn-Stationen und Bussen Taipans entfernt. Die Werbetafeln hatten bei Deutschen und Juden in der taiwanischen Hauptstadt einen Sturm der Entrüstung ausgelöst. Marketingleiter Huyong Chongyong erklärte, die Anzeige sei nicht als Sympathiebekundung für Hitler gedacht gewesen. Sie hätten nur darauf hingewiesen, dass die Heizkörper in Deutschland gebaut wurden. Die negative Reaktion sei völlig überraschend gewesen. Der Hersteller der Heizkörper, die David und Bader GmbH in Kandel in Baden-Württemberg, habe nichts von den Werbeaktionen gewusst und diese auch nicht genehmigt. Tags zuvor hatte eine Firmensprecherin von KA Kingston noch erklärt, sie könne die ganze Aufregung nicht verstehen. Ein negatives Image sei von den Hitler-Plakaten doch nicht zu befürchten gewesen, meinte sie. Und fügte hinzu, die meisten Taiwaner reagierten auf Hitler nicht so sensibel.
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0: Die legendären Rubels mit dem Titel Tonight hier bei mir in der Sendung Der Morgen mit Gernot. Uhrzeit, wo ist er? Da ist er, hier ist er. 6:26, 4 Minuten vor 6:30 haben wir noch einen schnuckeligen Song bis ran an die Wetterinformationen. Schönes Medley von Peter Orloff, kleiner Auszug aus seinem Riesenrepertoire. Schlagerparty-Medley heißt dieser Song. Da ist er.
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0: Na, war das was oder war das nicht? Na klar, Peter Orloff, tanzbare Rhythmen in einem kleinen Auszug aus seinem großen Repertoire, Schlager, Party, Medley. 6 Uhr und 31 Minuten in der Zwischenzeit, eine Minute nach 6:30, ihr hört die Sendung Der Morgen mit Gernot. Wir hören jetzt die Wetteraussichten, eventuell folgen mal ein paar Verbrauchertipps, wer keine hört, der hört sofort eine schnuckelige Nummer von den Flirts, ne? Passion, oh, ich denke mal, einer der bekanntesten oder wenn nicht sogar der bekannteste Titel von dieser Formation.
1: Viele Wolken sind heute Morgen am Start, dazu kommt von Nordwesten her Regen rein und sonst kann es immer wieder krachen mit Gewittern. Im Laufe des Tages bleibt es ziemlich wechselhaft, im Süden eher trocken und die Höchstwerte liegen bei 11 bis 17 Grad. Morgen geht es ähnlich weiter mit Wolken und Schauern, auch mal Gewitter, maximal 17 Grad.

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0: flotte Rhythmen zum Wachwerden am frühen Morgen mit den Flirts und Passion um 6 Uhr und 37 Minuten, 7 Minuten nach 6:30. Na? Jetzt gibt's was Ruhigeres in Richtung Country Music und zwar das Thema Angeln. Ne? Mädels sind da nicht unbedingt so von begeistert, aber viele der Herren, ja, die finden das gut und entspannen dabei. Ich selbst habe damals auch gerne geangelt, mir hat das auch Spaß gemacht. Aber dann kommen ja wieder die Tierschützer, ja, die Quälerei am Haken hochziehen, die armen Tiere. Ja, bleibt entspannt mal. Angeln ist eins der ältesten, wenn nicht sogar das älteste, ja, die älteste Möglichkeit, zum Ernähren eines Menschen. Ja, wir haben damals ja nicht nur Blätter und Kräuter und Beeren gefuttert, aus von irgendwelchen Sträuchern abgezogen, sondern der Mensch ist schon durchaus schnell auf die Idee gekommen, aus dem Wasser irgendwelche Lebewesen zu ziehen, zu braten bzw. zu essen. Ja? Also schön ruhig bleiben und dann ist gut. Ja, sicher, wenn man das zum Sport macht, ja, ja, wer hat die meisten Fische gefangen oder so? Na gut, dann habt ihr recht, das ist nicht so schön, stimmt. Aber zur Ernährung, also sprich, was ich fange, auch esse, na, dann finde ich das ja einigermaßen moralisch vertretbar. Jetzt sagen die Vegetarier, hey, man muss ja gar keinen Fisch essen, kein Fleisch, kein nichts. Nein, wir essen nur Kräuter und Beeren und Pflanzen. Ja, ja, futtert mal weiter den armen Kaninchen, Schafen, Kühen und was es alles gibt, das Futter weg, ihr egoistischen Vegetarier, ihr Gernot Tragsdorf, angeln entspannt.
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0: heute haben wir ganze Menge Geburtstag. Mann, Mann, die Latte ist ja heute sehr, sehr, sehr lang. Mein lieber Mann, ich versuche das mal im Rattertempo runter zu rasseln, hätte ich beinahe gesagt. Der Prinz und Sohn von König Karl des 16. Gustav von Schweden, Karl Philipp von Schweden, hat heute Geburtstag, 47 Jahre alt. Ilse DeLange, ja, 1977 geboren, wird 49 Jahre lang die niederländische Sängerin. Na, denn Sonja Zietlow, ja, deutsche Fernsehmoderatorin, wird heute 58 Jahre alt. Melanie Soundten, leider 2001 von uns gegangen, ja, im Alter von 34 Jahren, die wird heute 59. Guck einer an. Wäre geworden, ne? Richtig. Peter Heinrich Brix. Ja, ihr wisst schon, aus dem Norddeutschen. Ja. Der Schauspieler wird heute 71. Johnny Logan, ja? Der hat zweimal den Grand Prix gewonnen, ja? 1980 und 1987. Hören wir gleich. Stevie Wonder kennen wir natürlich auch. Heute 76 Jahre geworden. Und zum Beispiel Uwe Barschel, deutscher Politiker, der mysteriös da im Hotel gefunden worden. Richie Valens auch heute, der leider im Alter von 17 Jahren, bei einem Flugzeugunglück oder so, da kam er ums Leben. Senta Berger wird heute 85, es hört gar nicht auf, ja. Wir hören jetzt mal auf, kümmern uns mal ums Musik, sonst wird das zu lang, ne? Erstmal herzlichen Glückwunsch an alle, die ich eben genannt hatte. Wir hören jetzt Johnny Logan zweimal. Wieso das denn? Ganz einfach. Einmal mit Hold Me Now, ja, Siegertitel. Und einmal mit Was ist schon ein Jahr, ebenfalls Siegertitel, in Deutsch gesungen, ne? Von What's Another Year, ne? Hören wir gleich. Erstmal legen wir los mit Hold Me Now. Wo ist er? Hier ist er.
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Mit diesem Titel sang er sich in den Olymp, hätte ich beinahe gesagt, ne? Ins Grand Prix Eurovision de la Chanson 1987. Selbst geschrieben und damit auch gewonnen. Der nächste Titel ist ebenfalls von ihm in Deutsch gesungen. Ihr wisst schon, der Fairness-Filter passt auf bei mir, ja. Auch Johnny Logan mit dem Siegertitel von 1980. Er ist der Einzige, der den Grand Prix Eurovision de la Chanson mit selbstgeschriebenen Titeln zweimal gewonnen hat. 1980 und 1987. Hier ist er mit seinem Siegertitel von 1980 in Deutsch gesungen. Erst der kleine Hinweis. Hier, warte mal, machen wir den jetzt? Doch. Erst der Hinweis und dann der Johnny. Liebe Sternchen L. Hörer Sternchen innen. Nein. So ein Blödsinn gibt es hier nicht. 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

0: Johnny Logan, What's Another Here, in Englisch Siegertitel aus 1980 im Grand Prix Eurovision de la Chanson und hier mit der deutschen Variante selbst gesungen von ihm. Was ist schon ein Jahr, ne? Und hat er sich doch gut geschlagen, muss man mal so sagen, oder? Heute so, naja, ihr hört ja selber, die Medien, die tummeln sich ja schon wieder um dieses angebliche Genauso-Sein. Also ich sag, es ist nicht zu vergleichen. Der Grand Prix Eurovision de la Chanson hat wirklich mit diesem ESC nichts zu tun, gar nichts. Das ganze Reglement und das ganze Drum und Dran ist völlig anders und hat mit dem damaligen überhaupt nichts zu tun. Ja, ich erinnere nur, damals, wie das anfing, 67 oder so, irgendwann fängt das an, irgendwann, ja, ich glaube ja, irgendwie so, ne? Und ich gucke mal nach. Irgendwann Mitte der 60er Jahre, da war es noch Pflicht, dass die Teilnehmer in ihrer Landessprache sangen. Ne? Das fand ich viel schöner. Ne? Da hat man auch mal ein bisschen Multikulti auch wirklich gehört. Ne? Wie hört sich denn ein Titel an in Griechisch oder so? Ne? Ja, und dann irgendwann, und was hörst du heute? Heute singen sie alle nur die Inselaffensprache. Wozu? Warum? Wieso? Weshalb? Das verstehe ich nicht. Ich werde es nie verstehen. Englisch ist eine Weltsprache. Ja, ja, ist klar. Komisch. Merkwürdig. Und warum sprechen die meisten Menschen auf der Welt nicht Englisch, sondern haben eine asiatische Sprache? Weil es am meisten Asiaten auf der Welt gibt. Ne? Selbst Russisch wird mehr von mehr Menschen gesprochen als Englisch. Auch Spanisch wird mehr gesprochen als Englisch auf der Welt von vielen Leuten. Englisch ist eine Weltsprache. Ja, ja, ja, ja, ist klar. Es gab mal eine dunkle, böse Zeit. Da wollte jemand, dass Deutsch die Weltsprache wird. Gernot, das darf man doch nicht sagen. Doch, umschreiben kann man schon alles, ne? Was ihr dann denkt, ist euer Problem. Wir hören Francesco Napoli mit Balla Balla. Das ist basically das, was der Gernot im Kopf hat. Balla Balla, Gernot hat einen Knaller. Und dann hören wir uns zur zweiten Stunde wieder, der Morgen mit Gernot. Alle, die morgen los müssen, trotzdem, trotz des Feiertags, trotzdem einen schönen Wochenteiler. Ja? Gibt ja viele, die trotzdem die ganze Woche arbeiten müssen, weil der Beruf es so herausfordert. Bitte.
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0: die Zeit. Es ist 7 Uhr. 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
2: Im Studio Fabian Hoffmann. Schönen guten Morgen. Das Spitzentreffen von Union und SPD ist wie erwartet ohne große Beschlüsse zu Ende gegangen. Man habe sich auf einen Fahrplan für die anstehenden Reformen geeinigt, heißt es. Einzelheiten von Jana Klonikowski.
3: Weitere Details dazu, also zum Beispiel einen Zeitplan, wann welche Reform genau umgesetzt werden soll, wurden nicht bekannt. Auch zu weiteren Entlastungen angesichts der hohen Spritpreise und nach dem vorläufigen Aus der 1.000-Euro-Prämie gab es wohl keine Beschlüsse. Union und SPD hatten ja angekündigt, die Einkommensteuer ändern zu wollen, um kleine und mittlere Einkommen zu entlasten. Wie das gegenfinanziert werden soll, ist offenbar auch weiter unklar.
2: Wer bei einem Raub oder einer Vergewaltigung K.O.-Tropfen einsetzt, soll härter bestraft werden. Das sieht ein neuer Gesetzentwurf von Justizministerin Hubig vor, den das Kabinett heute beschließen will. Damit müssten Täter mit mindestens 5 Jahren Gefängnis rechnen, so Hubig in der Rheinischen Post. Der Tankrabatt kommt mittlerweile größtenteils bei den Verbraucherinnen und Verbrauchern an. Das zeigt eine Untersuchung der Monopolkommission, die die Bundesregierung berät. Finn Riebesel-Freundlieb berichtet.
4: Als Grund nennt das unabhängige Gremium vor allem den starken politischen und öffentlichen Druck. Auch der Blick auf die Preisanzeigen an den Tankstellen zeigt laut ADAC, dass der Dieselpreis im Schnitt unter 2 Euro gefallen ist. Die Monopolkommission sieht den Tankrabatt insgesamt sehr kritisch. Demnach kostet er den Staat sehr viel und entlastet sozial nur sehr ungleich. Auch deshalb sollte er aus Sicht der Kommission nicht verlängert werden.
2: Das Landgericht Bremen entscheidet heute über die geschrumpfte Alpenmilchschokolade von Milka. Die Tafel wurde Anfang des Jahres um 10 Gramm kleiner, aber 50 Cent teurer. Die Verbraucherzentrale Hamburg klagte wegen Irreführung. Im ersten ESC-Halbfinale haben sich 10 Länder ein Ticket fürs große Finale gesichert. Neben Ländern wie Schweden, Israel und Griechenland ist auch Favorit Finnland weiter. Deutschland ist als einer der großen Geldgeber automatisch im Finale am Samstag dabei.
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5: Viele Wolken sind heute Morgen schon unterwegs, nur an den Alpen und im Südosten kommt öfter die Sonne raus. Im Lauf des Tages wird's immer wieder nass. Erst mehr Regen, später eher Schauer, dazu auch Gewitter möglich. Die Höchstwerte liegen bei 11 bis 17 Grad. Morgen geht's mit Sonne und Wolken weiter. Mit Schauern und Gewittern an der Küste länger trocken, maximal 17 Grad.

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0: Schöne Nummer, oder? Sir Tony Christie, Put a Light in Your Window. Ja, stell ein Licht ins Fenster. Mach. Das war der Opener der zweiten Stunde meiner Sendung.
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0: Mittwoch ist heute. Mittwoch. Der Tag vor Donnerstag. Was für ein Zufall. Morgen ist ein besonderer Donnerstag. Morgen sende ich auch. Ja, die Sendung Der Morgen mit Gernot gibt's montags bis freitags von 6 bis 9 live und von 3 Uhr in der Nacht bis 6 Uhr ran immer die Wiederholung vom Vortag. Ja? Montag bis Freitag heißt Montag bis Freitag. Jedes Mal muss ich zu irgendwelchen Feiertagen mich erklären. Dabei sage ich wirklich so ziemlich jeden Tag an, mehrfach sogar, wann meine Sendung zu hören ist. Trotzdem gibt es dann immer noch Experten. Aber morgen ist doch ein Feiertag, sendest du da auch? Was ist an Montag bis Freitag zu schwer zu verstehen? Montag bis Freitag heißt Montag bis Freitag. Sondern am Sonntag hört er mich nicht. Da ist die Quasselstrippe weg vom Fenster. Genau. Put a light in your windows. Da stelle ich nur ein Fenster, ein Licht ins Fenster. Ihr Lieben, zur vollen Stunde Nachrichten, Sport und Wetterbericht kompakt. Dann in der 20. Sendeminute ein kleiner Beitrag. Um halb die Wetteraussichten und 10 nach halb gucken wir, wer heute Geburtstag hat. Wie immer musikalischerseits der Fairnessfilter scharf geschaltet hier um 7 Uhr und 8 Minuten. 8 Minuten nach 7 am 13. Mai 2026 spiele ich nach wie vor immer einen deutschen, gefolgt von einem nicht-deutschen Titel, ne? Gesungenen Titel, ne? Also, was hören wir? Baccarole in der Nacht von Connie Francis in Deutsch, weil ja Tony Christie vorher Englisch gesungen hat. Schön, dass ihr da seid, ihr Lieben. Moin, moin. Trinken wir ein schönes Tässchen heißen, wa? Ein Schälchen heißen, wa? Sagen da die Sachsen, glaube ich, ja. Mit Milch und Zucker. Wobei, wenn Milch und Zucker im Kaffee drin ist, weiß ich nicht, was das dann noch mit Kaffee zu tun hat.
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0: Die ist auch leider vor kurzem erst von uns gegangen, ne? Am Anfang des Jahres oder so, irgendwie war ich, kann mich irgendwie dunkel entsinnen, ne? Schönes biblisches Alter hat sie auch erreicht. Die Connie Francis aus den USA. Baccarole in der Nacht. Habe ich auch sehr häufig im Programm. Ihr wisst, sie war sehr, sehr vielseitig aufgestellt, auch in zum Thema Sprache, ne? Deutsch und Nicht-Deutsches hat sie etliches auf dem Kerbholz im positiven Sinne. Wir haben es jetzt 7 Uhr und 11 Minuten, 4 Minuten vor Viertel 8. Divine gibt es jetzt mit rhythmischen Disco-Klängen. Der Titel Shoot the Shot. Oha, wird scharf geschossen jetzt.
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0: Schöne Nummer, oder? Gibt es in verschiedenen Längen, kurz, mittel, lang und sowas alles, ne? In der Disco wird so das Ding ab und zu immer noch gespielt, ja? Auch in aktuellen Diskotheken, ja, sehr gerne auch als Remix-Varianten in verschiedensten Formen, ne? Divine und Shoot to Shot um 7 Uhr und, naja, zukunftsrechtliche Zeit, wir wissen ja, 16, ja? 7 Uhr 16, eine Minute nach Viertel 8. Jetzt gibt's Salvatore Adamo. Aha, die schönen Damen. Ja, ja, aber es ist ein terroristischer Titel. Was? Ja, wenn man jetzt zuhört, er will dort irgendwo eine Autobahn in die Luft sprengen. Ja, müsst ihr mal zuhören. Weiß nicht, ob das damals vielleicht auf dem Index war, aber heute wäre das ja fürchterlich. Der würde einen Shitstorm bekommen mit dem Text. Definitiv. Dieser Terrorist. Mir völlig egal. Ich mag seine Mucke und deswegen hören wir die schönen Damen. Gleich in wenigen Sekunden geht's los.
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0: Vielleicht könnte man Salvatore Adamo einstellen bei einer Tiefbaufirma, ja, die Autobahnen bauen oder so. Nee, nicht. Gernot. Okay, die schönen Damen. 7 Uhr und 20 Minuten, ganz genau, absolut pünktlich. 10 Minuten vor 7:30 hören wir den versprochenen Beitrag. Und dann gibt's eine schöne Nummer von Genghis Khan in Englisch gesungen. Die Lorelei, ja. Erstaunlich ist, dass Ralf Siegel, der hat das Ding ja gemacht, ne? Ja, hat dasselbe Playback benommen. Wie ich darauf komme? Ganz einfach, hört mal bis zum Schluss zu. Ne? Der Titel, den gibt es ja eigentlich in Deutsch, ne? Ist klar. In der Hitparade beim Dieter Thomas Heck ist das Ding als verkürzte Variante gesungen worden. Da war auch klar und deutlich ganz zum Schluss noch der Background-Chor, also der Playback-Chor hinten zu hören in Deutsch. Ja? Und dieses Stück hat er in Englisch wahrscheinlich versehentlich mit rangesetzt. Hört ihr hier auch. Der Titel ist in Englisch gesungen und hinten, wenn sie fertig sind mit dem Singen, kommt so ein bisschen Playback hinten noch mit dran. Ich spreche dann extra nicht drauf, ne? Da könnt ihr zuhören, da hört ihr das dann in Deutsch. Kommt mal vor. Ja, Ralf Siegel ist auch bloß ein Mensch, ne? Der 46 Jahre alte Hongkonger Paul Ki Ping Ki hatte ein ganz außergewöhnliches Angebot. In der Tageszeitung Ping Yotu Yat Bo eröffnete er im September einen Landstrich in Iowa im mittleren Westen der USA als UFO-Landeplatz. Außerirdische hätten das Gebiet bereits besucht, behauptete der Mann. Zwei Tage später berichtete die Original Daily News über diese seltsame Annonce, nannte das Ganze einen Trick und stellte die Rechtmäßigkeit des Angebots in Frage. Da platzte Key der Kragen und er verklagte die Zeitung. Jetzt entschied ein Gericht den Rechtsstreit. Nach 5-stündigen Beratungen gaben die Geschworenen der Verleumdungsklage Recht, wie Lokalzeitungen am Donnerstag berichteten. Selbst Richter Anthony Toh sprach von einem seltsamen Ergebnis. Die Original Daily News wird das Urteil aber verkraften können. Das Gericht sprach dem 46-Jährigen genau einen Hongkong-Dollar, knapp 50 Cent, Schadenersatz zu.
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0: ich habe euch das extra laut nochmal gemacht, ne? Habt ihr gemerkt zum Schluss, ne? Das war der falsche Background-Chor. Das hört man natürlich nicht, wenn die laut vorne singen. Dann hört man im Hintergrund den Background-Chor nicht. Das war den ganzen Titel übrigens. Ne? Den ganzen Titel über war der Background-Chor, hat in Deutsch gesungen. Okay, ja, Ralf, das macht nichts. Und dass die Aufnahme dann auch noch auf CD so gepresst wurde. Ja, ja, ja, ja, weil die Leute alle so aufmerksam hinhören und machen und tun. Ja, ja. Heutzutage passiert sowas auch tagtäglich mit der bekloppten KI. Die sind nicht noch bescheuerter, die merkt das gar nicht, was sie da macht, ne? Logisch, ist ja klar. Naja, und damals waren eben halt ein paar Leute nicht ganz so aufmerksam. Kommt schon mal vor. Das Schöne ist, dass man dann immer diese Aufnahme als Original wiedererkennen kann. Die englische Originalaufnahme hat hinten das deutsche Playback. Klar und deutlich zu hören und unten drunter hört man es die ganze Zeit, dass es in Deutsch nachgesungen ist. Ne? Merkt man halt nur nicht, wie eben schon erwähnt, weil vorne laut Englisch gesungen wurde. Ne? So, gut, genug geschwatzt. Ja, das sind die Besonderheiten, wo der Gerlot drauf achtet. Die Unwichtigkeiten des Tages, im wahrsten Sinne des Wortes. 7 Uhr und 28 Minuten, 2 Minuten vor 7:30 Uhr. Udo Lindenberg singt der Boss von der Gang.
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0: Eine der vielen, aber auch sehr schönen Cover-Varianten. Udo Lindenberg mit dem Panikorchester, der Boss von der Gang. Wir haben 7 Uhr und gleich 32 Minuten. 32 Minuten nach 7. Was für ein Teil? Ja, 2 Minuten nach 7:30. So ist besser. Gott. 2 Minuten zu spät, hat er wieder viel geschwatzt, der Lümmeler, ich sag's euch, nee. Wir hören die Wetteraussichten, ein paar Verbrauchertipps können sich anschließen, sage ich immer dazu, weil der ein oder andere hört einen Sender, da gibt's gar keine Werbung und somit hört er auch keine Verbraucherinformationen. Das ist schade, weiß er nicht, was bei all die schönen Dinge zu kaufen gibt, zum Beispiel, ne? Ja, und wie preiswert es heute wieder ist. Vor allem das Tanken, nee, nicht? Gernot, komm aufs Wesentliche. Wie auch immer, wer keine Werbung hört, hat Glück. Der hört nämlich dann sofort Mattia Bazar und Mattia Bazar und Di Cento. Wobei, das ist doch italienisch. Mattia Bazar. Wir können noch eine Stunde überlegen. Di Cento ist richtig und gutes.
1: Viele Wolken sind heute Morgen schon unterwegs, nur an den Alpen und im Südosten kommt öfter die Sonne raus. Im Lauf des Tages wird's immer wieder nass. Erst mehr Regen, später eher Schauer, dazu auch Gewitter möglich. Die Höchstwerte liegen bei 11 bis 17 Grad. Morgen geht's mit Sonne und Wolken weiter, mit Schauern und Gewittern, an der Küste länger trocken, maximal 17 Grad.

0: Musik aus den 80ern, aus Bella Italia, die Sento um 7 Uhr und nach, ja, gleich 38 Minuten, 8 Minuten nach halb 8 in der Zwischenzeit schon wieder. Jetzt höre ich gleich meinen Freund Rocco wieder aus Hamburg, der sagt wieder, Gernot, musst du immer so provozieren? Und dann, ja, der stucht mich immer zusammen, dann denke ich immer, ja, Rocco, ja, ich provoziere sehr gerne. Ja, aber du musst aufpassen, eines Tages kommen sie und holen dich ab. Ich hoffe es, dass sie mich abholen. Ich ziehe mir schon mal einen Bademantel ab, ich habe keine Angst vor nichts und niemandem. Auch nicht vom Tod, wenn es soweit ist, dann ist es soweit. Mann, die sind rumgesülze immer. Ich hab Schiss und Angst, darf man nicht sagen. Mann, heul doch. Ich provoziere gerne und gerade da, wo eine Wunde offen ist, bin ich sofort da. Mit, na klar, Salzstreuer, immer rinne die auf eine Wunde. Jetzt gibt's nämlich rassistische Musik mit Gernot. Ja, hier in der Sendung von Der Morgen mit Gernot. Rassistische Musik vom Obernazi Gernot. Richtig. Bibi Jones singt Bimbo. Das ist eine deutsche Cover-Variante. Im Original ist das Ding von Jim Reeves. Ja? Der singt das Ding in Englisch. Ich weiß nicht, ob der ein Rassist ist, kann ich euch nicht sagen. Aber ich bin ja der Ansager hier dieser Sendung. Ne? Ich könnte es ja vermeiden. Ich könnte den Titel ja weglassen, wa? Nee, aber dann bin ich gar kein Obernazi mehr. Ich will aber Obernazi sein. Somit spiele ich rassistische Musik. Ja, Bimbo und Bibi Jones. Gernot, Rocco schüttelt gerade den Kopf. Er sagt, eines Tages kündige ich dir die Freundschaft. Ja, da habe ich Pech gehabt.
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Das Original von Jim Reeves habe ich auch schon das ein oder andere Mal gespielt. Heißt ebenfalls Bimbo und hier die deutsche Variante mit Baby Jones. Ja, gern. Und warum musst du immer so provozieren? Weil mir das Spaß macht. Umso mehr sich die Leute aufregen, ja, über Sachen, wo ich den Kopf schüttel, die also völlig banal, sondern völliger Schwachsinn sind, umso mehr pieke ich in diese Wunde rein. Wenn sie nichts sagen würden, ja, einfach mal die Klappe halten an gewissen Stellen, die völlig unwichtig sind, würde ich auch nicht so darauf aufmerksam machen, ist doch klar. Aber so macht's mir erst recht Spaß. Umso mehr die rumheulen, umso mehr stänker ich. Ganz klar, ne? Gernot, du bist böse. Ja, sehr gerne sogar. Was machen wir jetzt Schönes? Jetzt machen wir nichts Böses, jetzt machen wir was Liebes.

Heute sind es eine ganze Menge. Also ich werde immer so runterrattern. Ja, habe ich in der ersten Stunde schon gemerkt, ist eine ganze Menge. Karl Philipp von Schweden, ja, der Sohn von König Karl Gustav, ja, aus Schweden, hat heute Geburtstag. Dann Ilse de Lange, die niederländische Sängerin, hat heute auch Geburtstag, wird 49. Dann Sonja Zietlow, die Fernsehmoderatorin, wird heute 58. Melanie Thornton hätte heute auch, ja, Geburtstag gehabt. Sie wäre 58 wäre sie geworden. Dann geht es weiter mit Peter Henrik Brix, ja, deutscher Schauspieler. Wir kennen ihn aus dem Norden, ja, mit meistens lustigen Rollen, ne? Der hat heute Geburtstag, wird 71. Johnny Logan, haben wir vorher Stunde schon deutlich erwähnt, wird heute 72 Jahre, der zweimal den Grand Prix Eurovision de la Chanson gewonnen hat, 1980 und 1987 mit selbst komponierten Songs. Stevie Wonder, ja, mit dem berühmten Titel I Just Called to Say I Love You oder Happy Birthday, ja, machen wir nächste Stunde, ne, würde ich mal sagen, okay. Uwe Barschel, deutscher Politiker, ja, der dann auf mysteriösen Wegen im Hotelzimmer gefunden wurde. Warum, wieso, weshalb wohl? Ha, naja. Und Senta Berger hat heute auch Geburtstag, sie wird 85. Dann möchte ich an einen besonderen Menschen erinnern, der sonst in Erinnerung, gerät. Das wollen wir in Vergessenheit gerät, so wollte ich sagen. Ne? Der US-amerikanische Rock'n'Roll-Musiker Ritchie Valens, ja, der hätte heute auch Geburtstag gehabt. Er wurde am 13. Mai 1941 geboren und verstarb 1949 im Alter von 17 Jahren nur. Ja. Schöne Musik hat er uns hinterlassen. Wir hören jetzt gleich zwei Titel, weil der so kurz ist. Der eine, den spielen wir jetzt, den kurzen. La Bamba, der ist nur 2 Minuten 4 und weil das zu wenig Würdigung wäre in meiner, aus meiner Sicht her, spüren wir noch einen zweiten Titel mit ran und zwar einer seiner berühmtesten, schöne, zu Herzen gehende Ballade, Donna, oh Donna, so eine schöne Nummer und die gibt es sogar in Stereo bei mir und nicht in Mono, wie er damals aufgenommen wurde, hören wir sie hier in Stereo, aber erstmal La Bamba, na bitteschön.

Richie Valens, leider nur 17 Jahre geworden. Ich lese mal kurz vor, was hierzu steht zu der Geschichte. Anfang 1959 war der erst 17-jährige Richie Valens mit anderen Künstlern auf einer Tournee. Bei dieser Tournee fiel im Tourbus mehrfach die Heizung aus, bis dieser dann schließlich ganz liegen blieb. Valens zog sich in der Nacht vor seinem letzten Konzert eine Erkältung zu, weshalb er Buddy Holly, Gitarristen Tommy Alsop, bat, ihm seinen Platz im Flugzeug zu überlassen. Alsop ließ darüber einen Münzwurf entscheiden. Valens gewann und stieg an Bord des Flugzeugs. Obwohl er unter Flugangst litt, nach dem Konzert am Abend in Clear Lake, bla bla bla, stürzte das, was für ein Teil? Naja, Iowa, so wollte ich sagen. Stürzte das Flugzeug am 3. Februar, nur wenige Minuten nach dem Start, aufgrund eines Schneesturms ab. Mit Valens starben seine Tourkollegen Buddy Holly und The Big Bubba, ja, sowie der Pilot Roger Peterson. Ja, Valens Familie erfuhr von dem Flugzeugabsturz aus dem Radio. Er wurde 3 Tage nach dem Unglück in seiner Heimatstadt beigesetzt. Valens wollte seine Highschool-Liebe Donna Ludwig, welcher der Song Donna gewidmet ist, heiraten. Und hier das musikalische Vermächtnis in Stereo. Donna, schöne Nummer.

0: tolle Hommage an seine Jugendliebe, die er sogar heiraten wollte. Richie Valens, leider mit 17 Jahren von uns gegangen. Tolle Musik hat er uns hinterlassen. Übrigens noch als Nachtrag zum Titel, den ich davor gespielt habe, La Bamba, der ist als einziger nicht englischsprachig gesungener Titel unter den Top 500, ja, in Amerika zu finden. Guck an, nicht schlecht. Richie Valens. Ihr Lieben, jetzt geht's wieder ins Deutsche. Wir haben 7 Uhr und 52 Minuten, 8 Minuten vor 8. Kincaid oder auch John Kincaid hat den Titel Jenny in Deutsch auch aufgenommen. Das Ding ziehen wir uns jetzt rein. Gleich in wenigen Sekunden.
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0: Schon wieder eine Stunde um. Gibt's ja gar nicht, ha? Kincaid oder John Kincaid mit der deutschen Fassung von seinem selbst in Englisch gesungenen Titel. Jenny, Jenny. 7 Uhr und 55 Minuten damals, 5 Minuten vor 8. Auch diese Stunde hat ein Ende gefunden. Einen schnuckligen Song habe ich noch. Ihr kennt mit Sicherheit alle den Titel von Barbara Streisand, Woman in Love. Den gibt's ja auch von Gitte und von Marianne Rosenberg in Deutsch und in einer französisch gesungenen Variante von keiner geringeren als von Mireille Mathieu. Und dann hören wir uns zur dritten Stunde wieder. Schön dranbleiben.
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0: die Zeit. 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
2: Im Studio Fabian Hoffmann. Schönen guten Morgen. Wegweisende Beschlüsse? Wie erwartet, Fehlanzeige. Beim Koalitionsausschuss im Kanzleramt haben sich die Spitzen von Union und SPD auf einen Fahrplan für die anstehenden Reformen geeinigt. Details wurden nicht bekannt. Auch zu Entlastungsmaßnahmen gab es wohl keine Entscheidungen. Damit scheint Schwarz-Rot weiter keinen Weg aus der aktuellen Koalitionskrise zu finden. Das sieht der Politikwissenschaftler Wolfgang Schröder im ZDF kritisch.
3: Der Zeitdruck ist enorm, der Erwartungsdruck ist sehr hoch und die Problemlage noch höher. Insofern muss was geschehen.
2: Beim Thema K.O.-Tropfen soll das Strafrecht weiter nachgeschärft werden. Die Bundesregierung will dafür heute ein neues Gesetz auf den Weg bringen. Dirk Justes.
4: Ja, der Entwurf von Justizministerin Hubig sieht vor, dass K.O.-Tropfen rechtlich künftig als Waffe gelten sollen, wenn sie bei einem Raub oder bei einer Vergewaltigung eingesetzt werden. Damit würden Täter künftig mit mindestens 5 Jahren Gefängnis rechnen müssen, so Hubig gegenüber der Rheinischen Post. Bisher liegt die Mindeststrafe bei 3 Jahren. Als K.O.-Tropfen gelten mehr als 100 Substanzen, die Menschen völlig wehrlos machen und von Tätern oft in Getränke gemischt werden.
2: Das Europaparlament berät heute über neue Regeln beim Kauf von Zugtickets. Bislang sind Zugreisen durch mehrere Länder oft kompliziert, weil man Fahrkarten von unterschiedlichen Anbietern braucht. Die EU-Kommission will die Betreiber dazu verpflichten, künftig auch Tickets aus anderen Ländern zu verkaufen. Baden-Württemberg bekommt heute einen neuen Ministerpräsidenten. Im Landtag in Stuttgart soll Cem Özdemir zum neuen Regierungschef einer grün-schwarzen Regierung gewählt werden. Er folgt auf seinen Parteikollegen Winfried Kretschmann, der aus Altersgründen nicht noch einmal zur Wahl angetreten war. Pyrotechnik, Laser und alles, was der Kostümfundus so hergibt. Im ersten Halbfinale des Eurovision Song Contest sind 10 Länder weitergekommen, darunter auch die Favoriten. Finnlands dramatisches Gesangs- und Geigenduo ist ebenso dabei wie Griechenlands Spaßnummer. Das zweite Halbfinale gibt's morgen. Weil Deutschland zu den großen Geldgebern gehört, ist unsere Starterin Sarah Engels bereits sicher im Finale am Samstag. Der ESC gilt als größte Musikshow der Welt.
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4: Viele Wolken sind heute Morgen schon unterwegs, nur an den Alpen und im Südosten kommt öfter die Sonne raus. Im Lauf des Tages wird's immer wieder nass. Erst mehr Regen, später eher Schauer, dazu auch Gewitter möglich. Die Höchstwerte liegen bei 11 bis 17 Grad. Morgen geht's mit Sonne und Wolken weiter, mit Schauern und Gewittern, an der Küste länger trocken, maximal 17 Grad.
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0: Alt-Rock'n'Roller Alvin Stardust und Pretended hier in der dritten Stunde als erster Titel meiner Sendung.
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0: Mittwoch ist heute. Mittwoch, der 13. Mai 2026. Ein Tag vor Christi Himmelfahrt. Um die Fragen gleich zu beantworten. Ja, ich bin ab morgen 6 Uhr früh auch wieder zu hören. Wer es nicht erwarten kann, ab 3 Uhr schon die Wiederholungssendung. Denn meine Sendung, der Morgen mit Gernot, die gibt es montags bis freitags von 6 bis 9 Uhr live und unlive von 3 Uhr in der Nacht bis 6 Uhr. Immer als Wiederholungssendung vom Vortag zu hören und auch gerne buchen. Was gibt's zu in der Stunde? Na klar, wie immer, die Struktur, die Stundenstruktur ist ganz einfach. Zur vollen Stunde Nachrichten, Sport und Wetterbericht. In der 20. Sendeminute ein kleiner Beitrag um halb. Jetzt gleich die ausführlichen Nachrichten mit den Daten vom Wetterfrosch Kurt aus Berlin-Tegel. 10 nach halb gucken wir, wer heute Geburtstag hat. Und um 3:15, da sage ich euch, lasst euch überraschen, da gibt's also nicht nur eine Nachricht, sondern zwei. Eine gute und eine schlechte Nachricht. Und die gute Nachricht, die ist auch noch doppelt gut. Warum, wieso, weshalb? Na, dann lasst euch mal überraschen. 3:15 die Auflösung. Ich sag euch, nee. Also da habe ich ja, also naja, um 3:15. Also da werdet ihr, also ich bin ja manchmal sogar sprachlos. 3:15 gibt's dazu mehr. Musikalischerseits wie immer. Der bei mir ist dort ein Deutschtitel, gefolgt von einem Nichtdeutschen zu hören. Das immer im Wechsel und na klar, dazwischen in der Morgensendung die aktuelle Uhrzeit. 8 Uhr und 8 Minuten. 8 Minuten nach 8. Und nach Alvin Stardust in Englisch hören wir jetzt was Deutsches mit Julia Lindholm. Die Schweden singen gerne die ABBA-Titel in Deutsch nach. Money, Money, Money hören wir jetzt. Bevor sie aber singt, stelle ich mich nochmal vor, denn der ein oder andere hört aufmerksam und weiß nicht, wer hier ist. Ha! Dem werde ich jetzt abhelfen. Ich stelle mich vor und dann singt die Julia.
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0: Macht sie gut, macht sie gut. Viele, viele Titel singt sie nach von der Formation. Aber hier der Titel Money, Money, Money. Sie selbst ist auch eine Schwedin, Julia Lindholm. Die Formation Dippe Schmod, die sollte durchaus ein Begriff sein aus den 80er Jahren. Ne? People are People zum Beispiel, nur um einen Titel zu nennen. Ne? Oder auch Enjoy the Silence. Ja? Hören wir jetzt nicht. Doch den Titel schon. Aber die Formation Dippe Schmod nicht. Okay. Und wer singt noch den Titel? Tja, Texas Lightning. Die singen das Ding auch, ja. Mit der schönen Frontsängerin Jean Comerford. Tolle Stimme hat sie, tolles Aussehen. Ja, die wäre was für mein Vater, sein Sohn. Texas Lightning und Enjoy the Silence. Und das Ganze um 8 Uhr und 13 Minuten, 2 Minuten vor Viertel 9.
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0: im typischen Texas Lightning Sound. Enjoy the Silence, ein Song von Depeche Mode. Das Ganze hier um 8 Uhr und 16 Minuten in der Sendung Der Morgen mit Gernot. Eine Minute nach Viertel neun. Ted Herold behauptet, Girls and Rock'n'Roll sind das Größte für ihn. Tja, ja, ja, ja. Man könnte das eine ja weglassen, oder? Gernot.
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0: Der unvergessene Ted Herold, Girls and Rock'n'Roll um 8 Uhr und 21 Minuten, 9 Minuten vor halb 9. Wir hören jetzt den versprochenen Beitrag und dann gibt's Alison Moyet, Sängerin in der Formation Yazoo und Don't Go.
1: Die Dortmunder Studenten hatten einen kuriosen Auftakt zum Wintersemester. Auf der Homepage der Uni Dortmund hat ein Sexlink eines Dozenten für deftigen Wirbel gesorgt. Durch ein Versehen konnte jedermann Verbindung zur privaten Homepage des Erziehungswissenschaftlers aufnehmen. Dort konnte man den Dozenten nackt in verschiedenen Sadomaso-Posen bewundern. Nur ein Zufall, dass das Spezialgebiet des Dozenten ausgerechnet Körpersprache ist?

0: Yazoo mit der Frontsängerin Alison Moyet, Don't Go. Schöne Mucke aus den 80ern. Um 8 Uhr und 25 Minuten, 5 Minuten vor 8:30 in der Zwischenzeit. Zum nächsten Künstler muss man gar nicht viel sagen. Immer tolle Mucke, meist im Disco-Fox-Stil und auch heute noch sehr gerne gecovert und auch auf der einen oder anderen Party im Original gehört. Die Rede ist von Ibo und ich habe den Titel rausgesucht, An der bayerischen Küste. Gernot, du lügst, wie immer, du hast das gar nicht rausgesucht, das war das Programm alleine. Ja, aber trotzdem schöner Titel.
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0: Ibo an der bayerischen Küste. Schöne Bocke, wa? Ja, dufte Bocke. 8 Uhr und na gleich 30 Minuten, gleich haben wir es soweit. Ein paar Sekündchen haben noch gefehlt, dann ist es 8:30. Wir hören uns jetzt die Wetteraussichten an und dann können ein paar Verbrauchertipps hinzukommen. Wer keine hört, der hört sofort die Dire Straits und Walk of Life. Zuvor gucken wir mal, was der Kurt uns hier wieder so zuungt. Als staatlich geprüfter Wetterfrosch aus Berlin-Tegel, ja, schanzt er mir immer die Temperaturen von den 16 Landeshauptstädten der 16 Bundesländer zu. Und da sieht's wie folgt aus. Gernot hat wieder nicht aufgegessen. Hä? Icke? Ne. Wer ist denn hier der Wetterfrosch? Wer hat denn hier den heißen Draht? Ja, zu Petrus, wer hätt denn mit dem immer ihn saufen? Ich oder du, mein lieber Kurt? Du hast nicht aufgegessen. Okay, wir lesen vor. Los geht's. Berlin. 7 Grad leichter Regen, Bremen 8 Grad und heiter, Dresden 8 Grad etwas Regen möglich, Düsseldorf 10 Grad bewölkt, Erfurt 8 Grad und Regen, Hamburg 8 Grad bewölkt, Hannover 8 Grad etwas Regen möglich, in Kiel 8 Grad einzelne Schauer möglich, in Magdeburg 9 Grad etwas Regen möglich, Mainz 9 Grad ebenfalls etwas Regen möglich, in München 7 Grad und bewölkt, Potsdam meldet 7 Grad und leichten Regen dazu, Saarbrücken 9 Grad etwas Regen möglich, Schwerin 6 Grad, auch da etwas Regen möglich. Stark bewölkt ist es in Stuttgart bei 9 Grad und in Wiesbaden, wie immer zum Schluss, 8 Grad, etwas Regen möglich. Danke Kurt, wir hören uns morgen am Männertag. Es sei denn, du wagst dich morgen aus dem Glas, ja, aus deinem Wetterfroschglas, die Leiter hoch, gehst an den nächstgelegenen Teich und lässt dich volllaufen mit dem Teichwasser. Ja, dann hören wir keinen Wetterbericht morgen, das ist richtig. Ich hoffe nicht. Wir werden also aufpassen, was der Kurt morgen so alles macht. Teichwasser ist nicht so bekömmlich, da wird man trombunken von. Ne? Sag ich dir nur vorher. Nun, wie alles angekündigt.
1: Viele Wolken sind heute Morgen schon unterwegs, nur an den Alpen und im Südosten kommt öfter die Sonne raus. Im Lauf des Tages wird's immer wieder nass. Erst mehr Regen, später eher Schauer, dazu auch Gewitter möglich. Die Höchstwerte liegen bei 11 bis 17 Grad. Morgen geht's mit Sonne und Wolken weiter, mit Schauern und Gewittern, an der Küste länger trocken, maximal 17 Grad.

0: Fröhliche Wachwerdmusik. Hier in meiner Sendung Der Morgen mit Gernot und den Dire Straits. A Walk of Life. Flotte Nummer, nix zum Einpennen. 8 Uhr und na, ein paar Sekündchen, 4 noch, dann ist es 37. 7 Minuten nach 8:30. Jetzt gibt es wieder einen schönen Titel von Guido Hoffmann. Ja, in der Schlagerwelt ist er durchaus bekannt. Zum Beispiel mit The Legend of Culloden Moor. Richtig dufter Song. Aber auch der Titel Himalaya. Der ist auch nicht von schlechten Eltern, wie man sozusagen pflegt. Den hören wir uns jetzt an.
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8:41, 8:43, 9:15 kommen wir zu den Geburtstagskindern des Tages. Sind eine ganze Menge heute. Zum Beispiel Robert Pattinson. Ja, ihr wisst schon, der mit die Vampire da, mit den, ja, aus der Serie auch. Kennen wir. Der wird heute 40 Jahre alt. Des Weiteren Carl Philipp von Schweden, der Sohn. Der Prinz, ne? Der schwedische Prinz, Sohn vom König Karl Gustav von Schweden, wird heute 47 Jahre alt. Ilse DeLong, 49 Jahre, die niederländische Sängerin, ne? Kennen wir. Sonja Zietlow, ne? Die deutsche Fernsehmoderatorin, wird heute 58 Jahre alt. Und Melanie Thornton, leider im Alter von 34 Jahren, im Jahr 2001 von uns gegangen. Die ist 1967 geboren, also müsste ich rechnen, sind es 59, ne? Richtig. Wäre heute 59 Jahre alt geworden. Peter Heinrich Brix. Ja. Neues aus Buttenwerder, so war richtig, ja, genau. Der hat heute auch Geburtstag, wird 71 Jahre, ich sehe ihn ganz gerne, ja, das hat er echt drauf, Leute zu unterhalten. Johnny Logan hatte ich in der ersten Stunde schon gewidmet, heute 72 Jahre alt geworden, der zweimal den Grand Prix gewonnen hat, 1980 und 1987 mit eigens komponierten Titeln. Uwe Barschel, auch deutscher Politiker, der 1987 im Alter von 43 Jahren da tot aufgefunden wurde, mysteriöse Geschichte, der hätte heute auch Geburtstag gehabt, am 13. Mai 1944 geboren. Richie Valens hatte ich vorige Stunde deutlich geehrt, ja, mit seinem Mega-Erfolgstitel Dana, ne, die Hommage an seine Schulkameradin, die er auch heiraten wollte. Santa Berger, heute 85 Jahre alt geworden, 1941 geboren. Und Stevie Wonder wird heute 76 Jahre alt, ja, 1950 geboren. Dem widmen wir jetzt auch den richtigen Titel und passender kann es wirklich nicht sein. Er gratuliert sich selber mit dem Geburtstagstitel, den wir durchaus alle kennen und der leider auch, muss ich mal ein bisschen heimlich dazu sagen, im Deutschen immer wieder für deutsche Geburtstage genannt wird. Naja, gut, genommen wird. Okay, heute trifft er mal wirklich zu. Happy Birthday mit Stevie Wonder. Und allen anderen, die heute Geburtstag haben, ebenfalls alles Gute zu eurem Ehrentag heute.

0: Stevie Wonder hat heute auch Geburtstag. Und mit dem Titel Happy Birthday hat er sich selbst gratuliert. So soll es auch sein, ne? Ihr Lieben, der nächste Song, erstmal die Uhrzeit, wie es sich gehört, 8 Uhr und 49 Minuten, 4 Minuten nach 9:15. Erstmal eine Ansage für die Sendung, die nach mir kommt. Ne? Heute ist ja wieder Mittwoch und da kennen wir ja den Markus, ne? Das ist die gute Nachricht, ja, dass der ab 9 Uhr 3 Stunden für gute Unterhaltung sorgt, mit richtig dufter Musik, ja. Und heute sitzt er vor seinen beiden Mikrofonen und lächelt die ganze Zeit. Ja, wirklich. Ja, ja. Gut unterhalten werdet ihr definitiv bei ihm. Jetzt kommt die gute Nachricht. Morgen macht er das Gleiche in Grün. Ja? Und weil er keine Lust hat zum Aufstehen, macht er gleich durch. 24 Stunden komplett. Markus von 9 bis 12. Ne? Und danach gleich weiter. Bis morgen früh. Nein, ihr erzählt. Gerlot, du erzählst schon wieder Schnee, das weißt du, ja? Nein, aber die gute Nachricht ist tatsächlich, er ist morgen an Himmelfahrt auch zu hören. Das ist die gute Nachricht, ja? Von 9 bis 12. Und die schlechte Nachricht ist, na, ich morgen auch ab 6. Gerlot, nee. Kannst du nicht einmal irgendwas vernünftig, ordentlich und artig ansagen? Warte, ich versuch's. Markus, 9 bis 12, quatscht und Musik. Fertig. Was? Komm. Geh einfach uns gut. Pass auf, wir machen das anders. Eine schöne Ansage, jetzt eine schöne, pass auf. Die Nummer, die wir jetzt hören, die ist wirklich zum Schmunzeln anregend. Wenn ihr euch das Video anguckt, ihr wisst schon, auf der Plattform mit dem großen Y, ne, dann werdet ihr sehen, wie die Künstlerin langsam abrutscht und in ein Kinderspielbassin, ja, so ein kleines aufblasbares Bassin, reinrutscht. Während des Live-Auftritts. Und wer am meisten lacht, sage ich euch, der sitzt dahinter und heißt Karl Dall. Die Nummer heißt Blue Bayou und ich habe fürchterlich gegrölt, wie ich das gesehen habe. Bleibt für immer fest haftend in meinem Kopf. Paola und Blue Bayou.
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0: Paola mit dem Roy Orbison Song Roy Blue by You in Deutsch um 8:56, 8:09. Ich darf mich jetzt verabschieden, mach den Fisch und schwimm davon und lass euch also ungern in die Arme von Markus, der gleich von 9 bis 12 zu hören ist. Wir hören uns morgen ab 6 Uhr wieder am Herrendach, wenn es heißt Der Morgen mit Gernot. Bis ran an die heimliche Brandenburg-Hymne gibt's noch die Stray Cats und Rock This Town und ich, wie immer, diene nach links. Diener nach rechts. Tschüss, tschüss, ihr Lieben. Macht's Schmugge. Euer Gernot aus dem wunderschönen Märkisch-Oderland. Bis morgen früh, Trunkbunken um 6.
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Irgendwo in einer norddeutschen Kleinstadt. Eine Straße wie tausend andere. Drei Fenster zum Bürgersteig, dahinter schmutzig braune Gardinenreste. Über dem Skopalite-Wetterschutz des Eingangsbereiches hängen an einer Schraube die kümmerlichen Reste einer ehemals blühenden Neonreklame. Ei, Retrut, kann man noch lesen. Rätselhafte Worte aus einer fernen Zeit. Hier muss einmal das geistige Zentrum einer versunkenen Hochkultur gewesen sein. Ei, Retrut. Magische Worte einer alten Sprache, die uns rätselhaft aus den längst erloschenen Neonlichtern anstarren. Ei, Retrut. Hier, mitten in Europa, muss es vor nicht langer Zeit eine mächtige, uralte Kultur gegeben haben, von der nur noch diese beiden geheimnisvollen Worte übrig geblieben sind. Was hat diese Hochkultur vernichtet? War es außerirdischer Tzatziki oder waren es die heimtückischen Leguane, die Brettermeier, der Fürst der Unterwelt, gesandt hatte? Behutsam öffnen wir die Aluzarge der alten Tempelanlage und treten ein ins Mysterium.

In den frühen 90er Jahren gab es ein ABBA-Revival und die Band Erasure sprang auf den Zug mit ihrer ABBA-esque EP. Darauf waren vier alte ABBA-Hits im Stile von Erasure zu hören, nämlich SOS, Take a Chance on Me, Voulez-Vous und das eben gehörte Lay All Your Love on Me, und die EP erreichte die Nummer 2 und zwar im August 92. Und im Monat drauf erreichte das nächste Werk die Nummer 1 und zwar Inner Circle und das Werk heißt Sweat, a la la la la long.

0: Zwerg war erstmals erfolgreich in den 70er Jahren in der Version von Jerry Rafferty, aber das hier war die Band Undercover mit dem Sänger John Matthews. Und die erreichten die Nummer 3, und zwar im Oktober des Jahres 92 mit ihrer Version des Titels Baker Street. Und was war noch so los im Jahre 92?
1: Am 18. März bringt Microsoft das Betriebssystem Windows 3.1 auf den Markt. Am 29. April beginnen in Los Angeles gewalttätige Rassenunruhen, die 6 Tage anhalten und über 50 Menschen das Leben kosten. Am 17. Mai tritt Hans-Dietrich Genscher nach 18 Amtsjahren aus Altersgründen von seinem Amt als Bundesaußenminister

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1: Mit diesem Werk begann eine große Karriere in Deutschland, denn das war der erste Hit für die Fantastischen Vier. Nummer 2 Erfolg aus dem November und das Werk trägt den Titel Dida. Tja, und das war's dann fast schon mit den Hits des Jahres 1992.
2: Und die Hits des Jahres 1993 beim nächsten Mal.
1: Aber einen haben wir noch und das ist die Weihnachtsnummer 1 des Jahres 92. Das hier ist das Captain Hollywood Project und dieses Werk trägt den Titel More and More.

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0: Ich hatte Kreischalarm versprochen, ja, und das war er dann. Tokyo Hotel, ja, die Mädchen kreischten vor, ja, Bewunderung und die Kritiker kreischten vor Entsetzen. Tokyo Hotel durch den Monsum, die vierterfolgreichste Single des Jahres 2005. 7 Millionen Tonträger haben sie verkauft. Wirklich eine stolze Anzahl. Jo, jetzt gehen wir hin zu Platz Nummer 3, zu den 3 erfolgreichsten Hits des Jahres 2005. Kommen zu einer Dame, die Mitglied der Girlgroup Spice Girls war. Sie hat lange Zeit danach noch richtig mega erfolgreich Musik gemacht. Melanie Thee, First Day of My Life, eine Telenovela im ZDF, brachte den Erfolg. Das war nämlich der Titelsong davon. Ja, und der schlug ein wie eine Bombe in den Charts. Auch heute noch wird er ganz, ganz oft im Radio gespielt. Melanie C, hier ist die dritterfolgreichste Single des Jahres 2005.
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0: Aiken und Lonely, die zweiterfolgreichste Single des Jahres 2005. Gott sei Dank hat er sich diesen Künstlernamen zugelegt. Denn sein richtiger Name ist, Achtung, ich hoffe, ich krieg's hin, Olyan Damala Buga Tima Bongo Pura Naka Lululu Badara Akontiam. Ja, so viel dazu. Auf jeden Fall hat er die zweiterfolgreichste Single überhaupt des Jahres 2005 kreiert. Kommen wir zum Ende des Hit-Countdowns für heute und zum erfolgreichsten Hit überhaupt. In Österreich auf der 1, in Deutschland auf der 1, in der Schweiz auf der 19. Nein, gar nicht wahr. Ich schaue hier. Deutschland 1, Österreich 1, Schweiz 1 und sogar in den britischen Charts auf der 32, 3 Wochen drin gewesen. Unfassbar. Das Album dazu, das war in Österreich auf der 1, in Deutschland auf der 2 und in der Schweiz auf der 19. Es gab danach noch mehrere Alben, zum Beispiel das Winterfest oder ein Titel wie, der hieß Ein Lama in Yokohama. Jetzt wisst ihr schon, um wen es sich handelt. Um Schnappi das Krokodil, gesungen von einer Frau Gruttmann, also beziehungsweise die Iris Gruttmann, das ist die Mama und die, nein, gar nicht, war die Tante und die Joy Gruttmann, das ist dann halt die Nichte und die hat's gesungen. Ein absoluter Nummer 1 Hit, der Hit des Jahres 2005. Ja, ja, das müsst ihr euch jetzt antun, das knall ich jetzt auf eure Ohren. Und beim nächsten Mal knall ich euch die Hits des Jahres 2006 auf die Ohren. Ja, dann wird's besser, verspreche ich. Für heute sage ich alles Gute, euer Michael Klein. Tschüssikowski.
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Vielen, vielen herzlichen Dank. Dankeschön. Wie überwältigend und wie berührend, Leute. Einmal mehr in dieser schönen Halle. Dankeschön für eure Gastfreundschaft, für eure Energie, für diese positive, schöne Energie, die ihr mitgebracht habt, für die gute Laune. Was für ein toller Abend hier in Dortmund. Danke! Karl Carlton, Peter Keller, Pascal Krawitz, Jean-Jacques Krawitz, Ken Taylor, das Philharmonic Volkswagen Orchester unter der Leitung von Uli Kolff.

0: Und damit einmal mehr Hallo und herzlich willkommen zu 10 Jahren Hits aus Deutschland. Mit anderen Worten zu und diesmal beschäftigen wir uns mit dem Jahr 1994. Und wer ist so alles dabei? Das verrät uns Ted.
1: Hallo Felix, diesmal dabei sind Bruce Springsteen, Ace of Base, die Crash Test Dummies und Wakefield.
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0: Diese Formation hörte auf den Namen Magic Affair und das Werk heißt Omen 3. Das Ganze war ein Nummer 1-Hit in Deutschland und zwar im Jahre 1994.
1: 1994 hatten wir insgesamt 407 Hits in den deutschen Charts, davon 62 Top 10 Hits und 11 Nummer 1 Hits. Die meisten Hits hatte die Gruppe 24/7 mit 5 Stück und die meisten Top 10 Hits Ace of Base, Capella, DJ Bobo, Magic Affair, Marusha, Perplexa, Pharaoh, Prince Ital Joe, 24/7 und 2 Unlimited, jeweils 2. Keinem Interpreten gelang es, mehr als einen Nummer 1 zu verbuchen.
0: Und einer von diesen Nummer 1-Hits war dieses Werk hier. Und das Ganze war der 6. Hit in Deutschland für den großen Mr. Bruce Springsteen. Und das war, ob man es glaubt oder nicht, sein erster Top-10-Hit. Und bis heute sein einziger. Wie gesagt, ein Nummer 1-Erfolg. Und zwar im April des Jahres 94 aus dem Tom Hanks-Film Philadelphia. Und das Werk heißt Streets of Philadelphia.

Genie, komm, komm on. Steh auf, bitte. Du wirst ganz nass. Schon spät, komm. Wir müssen weg hier, raus aus dem Wald, verstehst du nicht? Wo ist dein Schuh? Du hast ihn verloren, als ich dir den Weg zeigen musste. Wer hat verloren? Du dich? Ich mich? Oder? Oder wir auch?

Es ist kalt, wir müssen weg hier, komm. 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Du hast ihn gekauft und ich habe es gesehen. Zu viel Rot auf deinen Lippen und du hast gesagt, mach mich nicht an. Aber du warst durchschaut. Augen sagen mehr als Worte. Du brauchst mich doch, hm? Alle wissen, dass wir zusammen sind ab heute. Jetzt höre ich sie. Sie kommen. Sie kommen, dich zu holen. Sie werden dich nicht finden. Niemand wird

0: Newsflash!
1: In den letzten Monaten ist die Zahl der vermissten Personen dramatisch angestiegen. Die jüngste Veröffentlichung der lokalen Polizeibehörde berichtet von einem weiteren tragischen Fall. Es handelt sich um ein 19-jähriges Mädchen, das zuletzt vor 14 Tagen gesehen wurde. Die Polizei schließt die Möglichkeit nicht aus, dass es sich hier um ein Verbrechen handelt.

Ja, jetzt haben wir unsere Corona-Stunde auch fast rumgebracht. Wir haben es rumgebracht. Und jetzt gibt es eine Ablenkung, möchte ich jetzt eigentlich damit ermöglichen. Und zwar mit einer Stunde 90er Spezial, was eher ein bisschen über eine Stunde geht, weil wir bringen die jetzt sonst gar nicht alle unter. Ja, und jetzt geht's los mit Flugzeugbau, den Medaillenmix von Oli P. Danach gibt es Lemon Tree von Fool's Garden und den dritten macht der Go West von den Pet Shop Boys. Pet Shop Boys. Gut. Soweit zu diesem Thema. Und wir legen gleich los mit Flugzeugen im Bauch von Oli P. Schönen Samstagnachmittag.

Fall ein perfekter Samstagnachmittag mit den Butcher Boys. Oder kann man sich auch gönnen hier auf Musikradio mit Go West. Ja, und gleich noch dem nächsten Song Right in the Night von Jam und Spoon. Featuring, genau, featuring Plaska, gibt's etwas Komödiatisches aus Bayern. Bis gleich.

0: Right in the Night von Cem und Spoon featuring Lavka hier auf Musikradio. So, und jetzt gibt's passend zum Thema Coronavirus ein, da helfen sich ja die Nachbarn auch zusammen, und so heißt das Thema Nachbarschaftshilfe. Und so ist es jetzt von den Nullingers in der Comedy.
1: Nachbarschaftshilfe. Das lange Pfingstwochenende steht vor der Tür. Und wer es sich, im Gegensatz zu den Nullingers, leisten kann, fährt in einen kleinen Kurzurlaub.
2: Die Nachbarschaft von der Rettinger, grüß gut.
3: Ja, grüß Sie, Herr Nullinger. Wir fahren ja übers lange Pfingstwochenende an Gardasee.
2: Mei, dies freut mich. Schönen Urlaub, gell? Wiederschauen. Ja, sag mal. Was denn?
3: Ja, uns haben's leider alle abgesagt, die normal aufs Haus aufpassen. Deswegen wollte ich Sie mal fragen. Ich meine, Sie wissen ja, die Villa war nicht ganz billig und da ist uns natürlich schon wichtig, dass jemand nach dem Rechten schaut.
2: Was untersuchen wir?
3: Ist nicht viel zu machen. Eigentlich nur schauen Sie, ich hab da die Düngetabs, die bloß auflösen, da wird dann das Wasser so dunkelblau und jeden Tag die Blärme gießen. Ja, aber halt aufpassen mit dem weißen Teppich, Sie kriegen das doch hin, oder?
2: Ja, freilich, überhaupt kein Problem. Ein schöner Urlaub, Frau Rettinger. Machen Sie sich keine Sorgen.
3: Na dann, wiederschauen.
1: Einen Tag später.
4: Wahnsinn, Josef. Das ist ja Eingangshalle.
5: Wow, schaut mal, da im Wohnzimmer. Da hängt ein Nashorn an der Wand. Auf Augenhöhe. Das schaut wie mein Freund der Mani, wenn er gamsig ist.
4: Mani? Was denn für ein Mani?
6: Boah, krass. Und der Fernseher ist ein 50 Zoll Flatscreen. Mit High Definition und HDMI-Anschluss.
4: Finger weg, Bulli. Nicht anklang gehen.
2: Wahnsinn. Und unterm Nashorn ein Aquarium. So groß gibt's ja diesen normalerweise bloß beim Chinesen.
6: Und ein Bärenfell. Mit einem echten Bärenkopf. Boah. Und ein Louis-Sess-Sessel. Der ist ja sau wertvoll.
2: Was? Die soll die drum? Sitzt mir nicht einmal bequem.
4: Josef, steh auf. Jetzt lass dir mal das Zeug in Ruhe. Wir gießen jetzt die Pflanzen. Josef, hast du das Zeug in der Gießkanne schon aufgelöst?
2: Ja, steht doch schon da, die blaue Brühe. So, los geht's!
4: Josef!
5: Papa!
2: Der blöde Bär, jetzt bin ich über den Kopf gestolpert.
4: Schau hin, jetzt ist auf dem weißen Teppich ein blauer Fleck.
2: Moment, ich mach ihn gleich weg. Warte, ich schöpfe ihm einmal Wasser aus dem Aquarium. Schau, ist schon besser.
5: Papa, du hast einen Fisch mit außen.
2: Moment, da ist ein Kescher. Ich hab ihn gleich.
4: Josef, pass auf mit dem Stiel von den Ketchup. Der Nashorn kommt.
6: Papa, jetzt ist das Nashorn im Aquarium.
2: Ich hol's raus. Tu mir den Sessel her. Da steig ich ihn auf. Zieh fix.
4: Josef!
2: Zieh fix. Ich häng fest in dem Sessel. Moment, ich kann mir am Aquarium rausziehen.
1: Die Nullingers auf Antenne Bayern. Hören Sie auch die nächste Folge an, wenn es heißt...
3: Ja, sagen Sie mal, spinnen Sie! Wie schaut's denn bei uns im Haus aus?
2: Was bei Ihnen im... Mei, die Pflanzen gießen. Das haben wir jetzt ganz vergessen. Wir waren gar nicht drüben, wissen Sie.
3: Da steht alles unter Wasser.
2: Echt? Ja, Wahnsinn. Ja, wahrscheinlich Einbrecher, ne? Leid gibt's heutzutage nicht. Der Irrsinn essen.
3: Oh.

Ja, herzlich willkommen zu dieser Stunde mit den größten 90ern am Donnerstag. Ja, heute ist Donnerstag. Und eine Stunde lang gibt es jetzt die größten Hits der 90er. Weil gestern haben wir 2 Stunden 80er gehabt und heute gibt es natürlich die 90er. Ja, ich darf Sie herzlich begrüßen. Mein Name ist Johannes Rapp, wie immer. Und jetzt gibt's an erster Stelle Sit and Wait von Sydney Youngblood. Dann noch No Limit von Two Unlimited. Ja, und Two Times von Envy. Das sind die ersten drei. Gut, wollen wir starten.

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1: Und damit hallo und herzlich willkommen zur 671. Ausgabe von Old School Radio mit Musik direkt vom Plattenteller. Und das Ganze live und exklusiv für heute am 13. Mai des Jahres 2026. Und da sage ich natürlich guten Abend.

0: Tja, dies hier ist die neueste Ausgabe von Old School Radio, die 671. Und ja, dieses ist die Woche, in der wir ja 70 Jahre Eurovision Song Contest feiern. Und am 24. Mai des Jahres 1956, da fand ja die erste Veranstaltung in Lugano in der Schweiz statt. Tja, in diesem Motto, in diesem Jahr ist das Motto ja leider eher separated by music, aber ursprünglich war die Idee ja, einen unpolitischen, spielerischen Wettbewerb um den besten neuen Song Europas stattfinden zu lassen. Und ja, wir wollen uns heute ein bisschen in den nächsten drei Stunden mit den größten Jahren der Veranstaltung sozusagen beschäftigen. Und los ging's mit einem Titel aus dem Jahr 1956. Damals gab es ganze 7 Teilnehmerländer, die jeweils 2 Beiträge beigesteuert haben. Deutschland zum Beispiel wurde vertreten durch Walter Andreas Schwarz und dem Mann, der älteste noch lebende Teilnehmer dieser ältesten Veranstaltung ist. Er feiert voraussichtlich im September dieses Jahres seinen 95. Geburtstag. Der Titel, der erschien in Deutschland als Rückseite seiner Single Rosalie und erreichte die Nummer 18 in den Boxencharts des Automatenmarkts. Das war Freddy und das war der Hit »So geht das jede Nacht«. Tja, jede Nacht geht's bei uns hier nicht so, denn nur am Mittwochabend ist der Oldschool Radio hier zu hören. So, wir kommen zu einem der guten Jahre, im Jahre 61 zum Beispiel. Da fand der Grand Prix in Cannes in Frankreich statt und Schweden wurde zum 4. Mal vertreten. Und zwar in diesem Falle durch Lil Babs. Sie belegte den 14. Platz in den Charts und zwar damals im Jahre 61 mit dem Titel, den wir jetzt hier hören. Und der heißt April, April.
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Tja, das Vereinigte Königreich, das hat bis heute 16 Mal den zweiten Platz beim Eurovision Song Contest belegt. So auch im Jahr 1961 und zwar zum dritten Mal in Folge. Und zwar mit den Allisons, die wir gerade gehört haben. Das war ihre Frage, Are You Sure? Und das war ein großer Hit in den Singlecharts in England. Und bei der Aufnahme hat der Herr, der die Klanghölzer bedient hat, nicht allzu viel zu tun gehabt, wie wir gerade gehört haben. Tja, heute auch natürlich in diesem Mittwochabend unser Spielchen dabei, nämlich Intro mit Schleife. Und da spiele ich gleich wieder einen Titel, der in dieser Liste hier auch noch zu hören sein wird. Also ein Beitrag zum Eurovision Song Contest. Welchen? Das ist die Frage. Welcher das ist, den wir da spielen? Von wem stammt er und wie heißt er? Das ist die Frage. Und wer das weiß, der ist eingeladen, uns zu spielen. Nein, nicht zu spielen, uns zu schreiben. Und zwar, um an diesem Spielchen sozusagen teilzunehmen. Und derjenige, der uns schreibt, die richtige Lösung, hat automatisch einen Musikwunsch gewonnen. Und wer nicht so richtig weiß, was er sich wünschen soll, das heißt, wer sichern möchte, dass ich die Platte, die er sich wünscht, auch da habe, oder aber wie sich eben inspirieren lassen möchte von den 7-Zoll-Vinyl-Singles, die hier so rumstehen, kein Problem. Es gibt eine Internetseite zu erreichen unter der Adresse www.happydaysradio.de. Happy Days Radio in einem Wort. Dort gibt es auf der Startseite einen Link zu Old School Radio. Das ist der Titel dieses Programms hier. Und dort wiederum die Liste aller 7-Zoll-Vinyl-Singles, die hier so rumstehen. Das heißt, wer sich da was auswählt, der kann sicher sein, dass ich die Platte dann auch spielen kann. Ja, und wie gesagt, die ich jetzt hier rausgesucht habe, die war erfolgreich beim Eurovision Song Contest. Die Frage lautet nur, von wem stammt sie und wie heißt sie?

Ja, das ist die Musik heute, das Intro sozusagen von einem Titel, der beim Eurovision Song Contest erfolgreich war, aber von wem stammt er und wie heißt er? Das ist die Frage. Und wer das weiß, der ist eingeladen, uns zu schreiben, und zwar unter der bekannten E-Mail-Adresse, und die lautet happydays@happydaysradio.de. Happy Days und Happy Days Radio, deine Worte. Wüssten gerne, von wem stammt dieser Titel hier und wie heißt er? Tja, und wir machen weiter mit dem Jahr 1961. Der Siegertitel des Jahres, der steht auf dem Programm. Der 5. Beitrag aus Luxemburg ist das in diesem Falle. Der erste bis heute 5 Siegertitel aus Luxemburg vom Song Contest. Und manche sagen, er sei der schönste Mann, der jemals den Grand Prix gewonnen hat. Hier ist der große Jean-Claude Pascal. Und hier ist der Hit, der heißt Nous, les Amoureux.

Tja, wie wir gerade gehört haben, waren die Allisons im Jahre 1961 beim Song Contest ziemlich erfolgreich für England. Und deswegen haben sich die Holländer im Jahr drauf gedacht, da schicken wir doch auch ein männliches Duo im Stile der Everly Brothers. Und die waren weniger erfolgreich. Es waren die Spellbreakers, die Spielverderber sozusagen. Die konnten mit 0 Punkten nämlich nur den letzten Platz belegen. Mit einem Lied über Katinka. Und die war vielleicht auch ein bisschen zu bunt angezogen. Ein roter Hut, leuchtend gelber Pullover und ein blauer Rock. So wurde sie beschrieben, die Katinka von den Spellbreakers aus dem Jahre 1962. So, wir haben jede Menge Lösungen bekommen für unser Spielchen heute, nämlich Intro mit Schleife von Dr. Moonshine, Joe Tett, den zwei aus Dithmarschen, Cordula und Fabian. Ganz herzlichen Dank dafür. Und ja, ich darf noch mal kurz dran erinnern, von wem stammt denn dieser Titel hier und wie heißt er? Das ist heute die Frage. Tja, und wer das weiß, der ist nach wie vor eingeladen, uns zu schreiben, und zwar unter der bekannten E-Mail-Adresse, und die

war ihre 23. Single bereits seit 1952. Sie war sozusagen schon eine sehr etablierte Künstlerin. Unter anderem hat sie im Jahr 1960 auch eine offenbar schwedische Version von dem Jailhouse Rock gemacht. Die würde ich auch gern mal hören. Hier auf jeden Fall die Nummer 7 aus dem Jahre 62. Inga Bergren und Soul Au Revoir oder so ähnlich.

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1: Das war ein Titel, der für, da sozusagen als die Single hier, die wurde als Near Mint verkauft, was glaube ich ein bisschen übertrieben ist. Auf jeden Fall war das der 7. Platz beim Eurovision Song Contest im Jahre 1962 geteilt sozusagen mit Marion, nein, mit der Dame, die wir vorhörten, nämlich von Inga Berggren. Genau, das war Marion Rung aus Finnland. Und die war damals gerade mal 17 Jahre alt. In den 70er Jahren hat sie ein paar Schlager-Singles veröffentlicht. El Bimbo zum Beispiel. Dieser Beitrag hier war Tipiti und ja, mir tut der Hai auch ziemlich leid. Später in den 90er Jahren gab es eine Medley-Platte, die Nummer 1 erreichte in den Single-Charts in Finnland. Da war die Finnish Jenka All-Stars mit dem Led Kiss zu hören. Und auch dieser Titel hier wurde da angespielt von Marion Rung, nämlich Tipiti. So, wir haben noch weitere Lösungen bekommen. Dr. Moonshine Joe, Tetti, zwei aus Dithmarschen, Cordula, Fabian und Matthias sind dabei. Und ich habe ein bisschen einen Fehler gemacht bei der Vorbereitung des Programms, denn die Titel sind ja alle ziemlich kurz, die wir hier spielen. Da komme ich gar nicht richtig hinterher, die Sachen zu suchen. Aber ich werde mich gleich auf den Weg begeben und hoffentlich den einen oder anderen auftreiben können. Ja, kommen wir zum Jahr 1965. Bisher waren ja hauptsächlich Damen erfolgreich beim Song Contest. Aber im Jahr 65 gab es ein paar Herren, die auch sehr dramatisch wurden. Bisweilen zum Beispiel dieser Herr hier, der landete auf dem 5. Platz. Aus Italien kam er, Bobby Solo, sein Name ist Se piangi, se ridi, wenn du weinst, wenn du lachst. So der Titel der Nummer. Und wie gesagt, der erreichte im Jahr 65 Platz Nummer 5.

In der 661. Ausgabe von Old School Radio feiern wir ein bisschen 70 Jahre Eurovision Song Contest und sind gerade im Jahr 1965 angelangt, um zum zweiten Mal nahm in jenem Jahr der große Udo Jürgens für Österreich teil. 1964 erreichte er mit Warum nur warum den 6. Platz. Im Jahr darauf hat er natürlich im Jahre 66 den Song Contest gewonnen mit Merci Chérie. Und im Jahre 65, da landete er auf dem 4. Rang mit Sag ihr, ich lass sie grüßen. Genau das Werk, das wir gerade eben gehört haben. Und sorry für die Platte, die wir vorher gehört haben von Bobby Solo. Ich wusste, dass die nicht gut erhalten ist, aber dass sie so übel klingt, das wusste ich dann auch wieder nicht. So, die ersten Musikwünsche habe ich schon gefunden. Ich gehe mal davon aus, dass sich die nächsten auch noch weiter auftreiben können. Aber auf jeden Fall erstmal ein Titel, der auch im Jahre 65 erfolgreich war und sogar noch erfolgreicher als der von Udo Jürgens. Und zwar auf Platz Nummer 3, ein dramatisches Werk, ein Beitrag aus Frankreich, dargeboten von Guy Mardell. Die war gerade mal 20 Jahre alt und es gab damals eine deutsche Version davon. Corrie Brocken aus Holland hat die aufgenommen. Die selbst hat ja auch den Song Contest gewonnen 1957. Und ihre Version hieß So ist die Liebe, mon ami. Aber hier das Original, wie gesagt, auf Platz Nummer 3 im Jahre 65. Guy Mardell und N'avoue jamais.

Tja, so hört der Titel auf hier, der mal damals vor genau 60 Jahren erfolgreich war beim Eurovision Song Contest. In Luxemburg fand der damals statt. Und aus Holland, da kam die erste schwarze Teilnehmerin des Eurovision Song Contest jemals, Millie Scott, ihr Name. Die erreichte, wie gesagt, die 15 bei der Veranstaltung, die 16 in den holländischen Charts. Und Mitte der 90er Jahre, da war sie als Schauspielerin zu sehen. Und zwar als die inhaftierte Baby Miller in einer Gefängnisserie. Millie Scott und Fernando en Filippo, so heißt der Titel, wie gesagt, aus dem Jahre 66. So, ich habe fast alle Musikwünsche zusammen, da kommen wir also demnächst mal dazu. Aber erstmal hier noch ein Titel, der 10 Jahre, das hat sie nicht hier. Oh je, der Song Contest, nämlich der aus Schweden. Der Beitrag aus Schweden des Jahres 1966, der ist jetzt zu hören. Und der war ziemlich erfolgreich, hat sogar den zweiten Platz belegt, nämlich direkt hinter Udo Jürgens und seinem Titel Merci Cherie. Das Ganze ein Duett aus Lynn Limforsch, die ja 1985 den Song Contest in Göteborg moderiert hat, und Svante Thuresson. Die hören wir jetzt hier beide gemeinsam mit einem Titel, der heißt so viel wie Alter Walzer oder ein hipper Schweinehirt. Ja, Platz Nummer 2 beim Song Contest im Jahre 66.

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Tja, sowas hat heute gar nicht mehr hergestellt. Platz Nummer 6 beim Eurovision Song Contest im Jahre 1967. Eine dramatische Ballade, diesmal der 7. Beitrag aus Spanien. Und der 2. Beitrag in Folge von Miguel Rafael Martos Sanchez. Rafael nannte sich in den Charts oder beim Song Contest sozusagen. Und das war bisher der größte Erfolg für Spanien beim Song Contest. Der Titel erreichte nämlich die Nummer 6. Lass uns über Liebe sprechen. Hablemos del amor. So der Titel dieser Nummer von Rafael. So, jetzt kommen wir aber zu den Musikwünschen heute. Und da geht's erstmal los mit dem von dem Dr. Moonshine. Schöne Grüße und vielen Dank fürs Mitmachen bei unserem Spielchen hier in Richtung Dr. Moonshine. Und er wünscht sich einen Titel, der indirekt auch ein bisschen was mit dem Song Contest zu tun hat. Der wurde nämlich, glaube ich, im Original aufgenommen von der Gruppe mit dem Namen Secret Garden. Die haben ja den Song Contest mal gewonnen für Norwegen, wenn ich das richtig weiß. Und im Jahre 2003, da hat Josh Groban den Titel gecovert. Und genau die Fassung hören wir jetzt speziell für Dr. Moonshine von Josh Groban, der Hit You Raise Me Up. Und den Titel hören wir jetzt, oder?

Well, English is not their native language. Ich glaube, das hat man ziemlich deutlich erkannt. Hier aus Österreich kamen die beiden und belegten Platz Nummer 5 beim Eurovision Song Contest vor 60 Jahren, nein, vor 50 Jahren in Den Haag in Holland für Österreich. Belegten sie Platz 5 in den deutschen Single Charts, die Nummer 7. Und das Ganze war der Musikwunsch von dem Joe. Und deswegen Richtung Joe, hallo und schöne Grüße. Und vielen Dank fürs Mitmachen bei unserem Spielchen heute, nämlich Intro mit Schleife. Das waren Waterloo und Robinson und der Hit, der heißt My Little World. So, der Ted, der wünscht dir was ziemlich Schräges. Und zwar ein Beitrag, der aus Norwegen kam zum Song Contest im Jahre 1980 und den 16. Platz belegte. Sverre Kjelsberg und Mathis Hetta sind hier zu hören. Und hier geht es um das Land der Samen. Ich habe keine Ahnung, was das zu bedeuten hat. Auf jeden Fall schöne Grüße in Richtung Ted und vielen Dank fürs Mitmachen bei unserem Spielchen.

Das war eine Band aus Holland mit ihrem ersten und größten Hit aus den deutschen Singlecharts. Der erreichte im Jahre 1992, Anfang des Jahres, die Nummer 4. Und auf dem Cover dieser Single steht extra drauf, der Radio-Hit. Und den haben wir gerade im Radio gehört. Hier, das waren Ten Sharp. Der Titel heißt You, der Musikwunsch von der Cordula heute. Und deswegen Richtung Cordula, hallo und schöne Grüße. Und vielen Dank fürs Mitmachen bei unserem Spielchen heute. Nämlich Intro mit Schleife. Und die Cordula, die fragt etwas zu diesem Titel hier. Eine Frage, die ich leider nicht beantworten kann. Geht um den Videoclip zu dem eben gehörten Titel. Sie fragt, wo der wohl gedreht worden sei. Sie tippt auf Lago Maggiore oder am Gardasee. Aber für den Fall, dass irgendjemand da draußen im Radioland das wissen sollte, wäre die Cordula über eine Information dazu sehr glücklich. Und ich natürlich auch, denn man kann sich nie genug weiterbilden, sozusagen. Ja, das war der Musikwunsch von der Cordula. Schöne Grüße. Und in Richtung der Beiner Südmarschen, da spielen wir jetzt einen Titel, der von einer Formation stammt aus Wiesloch in Baden-Württemberg, wenn ich es richtig sehe. Die hatten ein Erfolgsalbum in Deutschland, das war 2016. Und daraus hören wir jetzt hier für die beiden aus Südmarschen den Titelsong. Es geht um Schramme 11 oder so ähnlich. Und der Titel durch dick und dünn.

Tja, der Fabian, der war heute keineswegs selbstsüchtig, denn er wünschte sich nicht ein Lied für sich, er wünschte sich ein Lied für einen Freund. Und genau das haben wir gerade gespielt. Schöne Grüße in Richtung Fabian und vielen Dank fürs Mitmachen bei unserem Spielchen hier, Intro mit Schleife. Das war am Platz Nummer 14 beim Song Contest im Jahre 88 in Dublin in Irland. Der deutsche Beitrag von Maxi und Chris Garden. Wie gesagt, das Lied für einen Freund. So, ja, wir haben schon die erste Beschwerde bekommen hier bezüglich der Musikwünsche. Ja, ich glaube, den Ted habe ich ein bisschen falsch behandelt heute mit seinem Musikwunsch. Wir kommen auf jeden Fall vielleicht doch noch zu der richtigen Version. Mal schauen, wenn wir den überhaupt haben. Auf jeden Fall kommen wir hier zu dem Musikwunsch, den der Matthias eingereicht hat. Schöne Grüße. Und der Matthias wünscht sich einen Titel, der 1999 unter dem Titel, Rhythm Divine erfolgreich gewesen ist. Er erreichte die Nummer 1 in der Singleparade in Spanien unter anderem. Und ich denke mal, dies hier könnte die spanische Hitversion gewesen sein. Auf jeden Fall speziell für den Matthias. Ist die spanische Version von Rhythm Divine. Das Ganze heißt Ritmo Total und das Ganze von Enrique Iglesias.

Das waren die deutschen Single Charts, ihr dritter und letzter Hit. Das war Anfang des Jahres 93, ein Nummer 81 Hit. Nein, ein Nummer 31 Hit in den deutschen Charts. Und das war der Musikwunsch heute von Maren und Sören. Und deswegen schöne Grüße in Richtung der beiden. Vielen Dank fürs Mitmachen bei unserem Spielchen hier. Das waren die Shaman, der Titel Forever People. Und wir haben es gerade gespielt aus einer 7 Zoll Vinyl Single, die allerdings eine EP ist. Die wird mit 33 Umdrehungen abgespielt und 4 Titel sind drauf, beziehungsweise 4 Versionen von Forever People. Dies hier war sozusagen das Radio Edit. Ja, vielen Dank für das Mitmachen bei unserem Spielchen und das geht in Richtung Dr. Moonshine, Joe, Ted, Peter, Charlotte, Cordula, Fabian, Matthias, Maren und Sören. Und wie gesagt, wir haben ja schon mal eine Beschwerde bekommen von dem Ted und da hat er ja auch ein bisschen recht. Ich habe vorhin anstatt des Titels, den er sich gewünscht hat, den türkischen Beitrag von 1975 gespielt. Ich denke, jeder wird das gemerkt haben, außer mir natürlich. Aber hier ist der Titel, den er sich eigentlich gewünscht hat und den kennt man natürlich im Jahre 1980. Wie gesagt, der norwegische Beitrag Samit Etnan oder so ähnlich heißt der, stammt von Sverre Kjellberg und Matthias Hetta oder so ähnlich. Und den hören wir jetzt, oder?

Dies hier ist die 671. Ausgabe von Old School Radio mit Musik direkt vom Plattenteller und wir feiern heute 70 Jahre Eurovision Song Contest. Wir sind hier gerade in der Eurovisionswoche sozusagen und ja, es gibt zwei Herren, die den Titel Mr. Grand Prix sozusagen beanspruchen. Einen von denen haben wir gerade gehört gewissermaßen, zumindest eine Komposition von ihm, denn er hat den Song Contest dreimal gewonnen, zweimal als Sänger und einmal als Komponist, beziehungsweise zweimal als Komponist. Also er hat mit What's Another Year 1980 gewonnen, er hat im Jahr 1987 gewonnen mit Hold Me Now, ein Titel, den er nicht nur gesungen, sondern auch komponiert hat. Und das Werk, das wir gerade eben hörten, das hat er auch komponiert, und zwar für Linda Martin. Die gewann damit im Jahre 1992 den Song Contest. Das war der vierte der bis heute 7 Siegertitel aus Irland bei jener Veranstaltung. Und Linda Martin war das, und der Titel, der da heißt Why Me. Tja, es gibt noch einen anderen Herrn, der sich sozusagen Mr. Grand Prix nennt. Wir haben vorhin von dem auch einen Titel gehört, nämlich den Musikwunsch von dem Fabian. Das war das Lied für einen Freund und das hat er geschrieben. Er hat aber auch insgesamt 25 Beiträge für den Wettbewerb beigesteuert. Er schrieb nicht nur für Deutschland, zum Beispiel eben auch den Siegertitel, den ersten, den wir später noch hören werden, als Maxi-Mixer Mittwoch übrigens. Außerdem hat er auch für Luxemburg, für Malta, Montenegro und San Marino geschrieben. Und 1967, da hat er auch eine eigene Single veröffentlicht, die er selbst geschrieben hat. Und darin wird, glaube ich, auch diese Eurovisionshymne zitiert. Es geht natürlich um Mr. Grand Prix Ralf Siegel. Und hier ist aus dem Jahre 67 sein Titel Schwarz

Ja, wir hatten vormals von Irland, das Land, das bis heute am meisten, am häufigsten den Eurovision Song Contest gewonnen hat, nämlich 7 Mal insgesamt gemeinsam mit Schweden. Aber es gibt auch Länder, die nicht so erfolgreich sind, zum Beispiel Norwegen. Das sind die, die bis heute am häufigsten auf dem letzten Platz gelandet sind, 12 Mal nämlich. Aber auch der deutsche Beitrag, der war schon 10 Mal ganz hinten. Zum Beispiel auch im Jahr 1964 zum ersten Mal Nora Nova mit dem wirklich sehr gelungenen Titel, der heißt, man gewöhnt sich so schnell an das Schöne. Ja, und auch die österreichischen Freunde, die sind nicht viel erfolgreicher beim Song Contest, denn auch sie waren schon 8 Mal an letzter Stelle, zum Beispiel im Jahr 1991 in Rom mit diesem Meisterwerk von Thomas Forster. Das Ganze heißt Venedig im Regen.

Tja, kommen wir in unserem kleinen Special hier anlässlich des 70. Geburtstags des Eurovision Song Contest zu ein paar Ländern, die lange, schon sehr lange auf ihren zweiten Sieg warten. Belgien beispielsweise wartet seit 1986 mit Sandra Kim und Jem Lavie gewonnen haben und mit der Gruppe Telex. Da haben sie 1980 zwar eine Hymne für den Song Contest geschrieben, aber der konnte nur den 17. der 19 Plätze erreichen. Das waren Telex und der Hit heißt Eurovision. Ja, und Luxemburg wartet auch schon seit 1983 auf den nächsten Sieg. Da haben sie mit C'est la vie et cadeau von Corinne Hermès ja gewonnen. In Deutschland damals, es war der 5. aber noch bisher letzte Siegertitel von Luxemburg. Und auch 2 Jahre später, da waren sie nicht sehr erfolgreich. Zum Beispiel mit diesem Titel hier, den Ralf Siegel mal wieder geschrieben hat. Und Bernd Meilenburg hat auch ein bisschen an dem Text mitgewirkt. Platz 13 beim Song Contest. Und wahrscheinlich ist das hier die Interpretenangabe, die längste ist, die jemals beim Song Contest zu finden war. Das liegt aber auch daran, dass sozusagen jeder und sein Hund hier erwähnt werden. Margot, Frank Oliver, Diane Solomon, Malcolm heißt er, Malcolm Roberts, Irene Shear und Chris Roberts. All die singen hier gemeinsam aus dem Jahre 1900 und, was habe ich gesagt? Das habe ich jetzt vergessen, dummerweise. Auf jeden Fall singen sie hier alle gemeinsam den Titel Children, Kinder, Enfants.

Tja, Frankreich hat schon 5-mal den Eurovision Song Contest gewonnen, aber sie warten seit 1977, seit ihrem Siegertitel L'Oiseau et l'Enfant von Marie Myriam, auf ihren weiteren Sieg. Und Roselle Ursul, die hat es fast geschafft 1990, denn mit ihrem White and Black Blues konnte sie die Nummer 2 belegen. Tja, Monaco, ein Land, das nur unregelmäßig beim Song Contest dabei ist, gewonnen haben sie 1971 mit Severin und son Bar Conabre une Rue. Und 2 Jahre später, da konnten sie wenigstens den 8. Platz erreichen mit diesem Meisterwerk für meinen Geschmack. Hier ist Marie und der Titel Un Train qui part.

Tja, kein Land musste bis heute länger warten auf den nächsten Sieg beim Eurovision Song Contest als Spanien. Die haben 1968 und 69 gewonnen und seitdem nicht mehr. Diesmal wird es auch nichts, haben sie selber schuld. Der Titel, den wir gerade hörten, der war aber sehr erfolgreich. Der war nämlich sogar ein Nummer 9 Hit in den Single Charts in Amerika, Platz Nummer 2 beim Song Contest. Trotzdem, wie gesagt, kein Siegertitel. Die Gruppe Mocedades, und wir hörten davon die deutsche Version, nämlich Das bist du, Eres tu, hieß das Ganze im Original. Wie gesagt, das war der Siegertitel von Spanien. Aus dem Jahr 1973, der nicht der Siegertitel war, sondern nur der Zweitplatzierte. So, wir kommen nach diesen Ländern zu Ländern, die ziemlich lange auf ihren ersten Sieg überhaupt warten mussten. Zum Beispiel 16 Jahre und 15 Teilnahmen musste Schweden auf den ersten Sieg warten, nämlich zwischen 1958 und 74. Dann haben sie gewonnen im Jahre 74. Ich weiß gar nicht, mit wem die gewonnen haben, die Gruppe. Auf jeden Fall 1974 den ersten Siegertitel für Schweden, der zweite dann 10 Jahre später. Und den hören wir hier in der schwedischen Originalversion. Die Single klingt leider auch nicht besonders gut. Die sind die Hurrays und der Titel Digilu Digilay.

Tja, 25 Jahre nach der ersten Teilnahme 1960 gewann Norwegen den Eurovision Song Contest, nämlich im Jahr 1985, und zwar bei ihrer 25. Teilnahme. Und das war der erste ihrer drei Siegertitel bis heute, Bobby Socks, die Band bzw. das Duo, und der Titel dann heißt Lade Zwinge. So, auch Deutschland musste lange warten auf den ersten Sieg zwischen 56 und 82, also 26 Jahre sozusagen, bis 1982 Nicole den Eurovision Song Contest gewann mit dem Titel Ein bisschen Frieden. Und bei der obligatorischen erneuten Darbietung des Siegertitels am Ende der Sendung, da hat sie das Publikum ziemlich überrascht, weil sie den Titel nämlich in verschiedenen Sprachen gesungen hat. Und sie hat ihn insgesamt doch in 8 Sprachen aufgenommen und erreichte damit die Nummer 1 in 10 Ländern. Und einige Sprachversionen, die sind damals auch als Maxi-Single erschienen, als eine gemeinsame Maxi-Single. Und die wollen wir heute hören hier als Maxi-Mixer Mittwoch. Hier ist Nicole und sozusagen in Betje, wie heißt das Titel? In Betje Peace sur Terre.

Tja, Jugoslawien hat 28 Jahre und 24 Teilnehmer auf den einzigen Siegertitel warten müssen, also zwischen 1961 und 89. Und der einzige Siegertitel, da kam von der Gruppe Riva, Rock Me hieß das Ganze, und das haben wir gerade gehört, und zwar in der Originalversion. Tja, die Türkei, die musste zwischen 1975 und 2003 warten, also 28 Jahre und 25 Teilnahmen auf ihren ersten Siegertitel. Every Way That I Can von Sertab Erener. Die habe ich aber leider nicht auf Vinyl, die Nummer. Ich habe sogar gar keinen türkischen Beitrag auf Vinyl, aber von dem Trio MFÖ, Muzat, Fuat und Özkan, da gab es zwei Beiträge von denen, und die sind damals beide auf einer zeitgenössischen Kompaktkassette veröffentlicht worden. Und ja, das war offenbar damals das Hauptmusikformat in der Türkei, und genau von der hören wir das Ganze jetzt hier auch, obwohl das wiederum auch von Vinyl kopiert wurde, nämlich der Beitrag aus dem Jahr 1985 von MFÖ, und der heißt Die Dai, Die Dai, Dai und belegte Platz Nummer 14.

Sie war gerade mal 13 Jahre alt, als sie im Jahre 1986 für Belgien den ersten Sieg beim Eurovision Song Contest geholt hat, nämlich die große Sandra Kim. J'aime la vie heißt das Ganze. 30 Jahre waren Belgien zu dem Zeitpunkt beim Song Contest dabei und wie gesagt, das ist der einzige

Tja, Finnland hat 46 Jahre auf den Siegertitel beim Eurovision Song Contest warten müssen. Den ersten zwischen 1961 und 2006 haben sie gewartet. Und in Griechenland, da haben sie dann gewonnen mit der Gruppe Lordi und dem Titel Hard Rock Halleluja. Tja, und es gibt nur ein Land, das länger warten musste, nämlich zwischen 1964 und 2017. Aber wenigstens haben sie überhaupt gewonnen, das gilt ja auch noch nicht für jedes Land. 53 Jahre haben sie gewartet, 49 Teilnahmen, bis dann endlich im Jahre 2017 Salvador Sobral den Song Contest gewann. Und ich werde jetzt nicht versuchen, den Titel auszusprechen, das klappt eh nicht, der heißt so viel wie für beide lieben.

Tja, das war Deutschlands zweiter Siegertitel beim Eurovision Song Contest und zwar 28 Jahre nachdem Nicole den Song Contest gewonnen hat. Das war Lena Meyer-Landrut und das war Hit Satellite, beides Titel, die die Nummer 1 erreichten in den deutschen Singlecharts. Ja, den Titel haben wir jetzt gespielt, unter anderem deswegen, weil er sozusagen Gegenstand von unserem Spielchen heute war, nämlich Intro mit Schleife. Und das dem so war, wussten Dr. Moonshine, Joe, Ted, Peter, Charlotte, Cordula, Fabian, Matthias, Maren und Sören. Schönen Dank für das Mitmachen bei unserem Spielchen und vielen Dank natürlich auch für die schönen Musikwünsche, die wir vorhin bereits gehört haben in diesem Programm. Ja, und ganz zum Schluss des Programms heute noch die erfolgreichsten Titel beim Song Contest, sozusagen diejenigen, die sich am häufigsten verkauft haben. Da haben wir zumindest zwei Titel aus der Streaming-Ära sozusagen und da muss ich gleich, ja, ein bisschen Probleme habe ich gleich, weil ich zwei Titel von derselben Seite der LP spielen muss. Da kommen wir gleich dazu. Auf jeden Fall auf der Nummer 2 hier ein Titel, der bis heute insgesamt 1,2 Milliarden Mal gestreamt wurde und das, obwohl er nicht mal mehr sehr erfolgreich war beim Song Contest im Jahre 2022. Da belegte er nämlich nur den 20. Platz, aber es war aus diesem Jahrgang der einzige Titel, der überhaupt irgendwo in den Charts zu finden war. Hier ist Rosalyn, der Beitrag aus Armenien und der heißt Snap.

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1: Wir hören die beiden erfolgreichsten Download-Titel sozusagen, beziehungsweise Streaming-Titel vom Eurovision Song Contest, und zwar von Vinyl, interessanterweise. Das war Rosalyn und Snap, und der Titel 1,2 Millionen Mal gestreamt, der nächste 1,5 Milliarden Mal gestreamt, nicht Millionen, von sowas, mit sowas geben wir uns gar nicht ab hier, 1,5 Milliarden Mal gestreamt, und zwar der Siegertitel aus dem Jahre 2019, der erreichte die Nummer 1 in Holland, aber auch die ersten 30 in den Singlecharts in England und in Amerika. Und um den jetzt zu spielen, muss ich mich leider erstmal hier zum Plattenspieler begeben. Einen Moment bitte. Ach, alles nicht so einfach. Auf jeden Fall ein Titel, der damals den Song Contest gewonnen hat. Nämlich im Jahre 2019, das war der Beitrag aus Holland. Und er stammt von Duncan Lauren und er trägt den Titel Arcade. Und den könnten wir jetzt hören. Irgendwann beginnt er, da bin ich mir ganz sicher.

Bezüglich der weltweiten Verkaufszahlen befindet sich dieser Titel hier sozusagen, was die physikalischen Verkäufe angeht, auf dem 5. Platz. Nämlich der Siegertitel von 1965, 2 Millionen Mal verkauft weltweit. Und wir hörten die deutsche Version von Poupée de Cire, Poupée de Son. Nämlich Das war eine schöne Party. Das war France Gall. Und ich hoffe, der eine oder andere wird am Ende des Programms ja auch sagen, das war eine schöne Grand Prix Party an diesem Mittwochabend. Ja, auf der Nummer 4 in der Liste der bestverkauften Singles, 4 Millionen Mal verkauft weltweit. Der Siegertitel von 1967 aus England, und zwar Puppet on a String von Sandy Shaw. Und auch davon gibt es eine deutsche Version, die ist sogar bei Bear Family mal auf CD erschienen, aber dort nur von einer alten 7-Zoll-Vinyl-Single kopiert. Wir hören es hier in Stereo aus einem alten Compilation-Album. Das heißt, wie heißt denn das hier? Spitzenschlager 67, Folge 2 hier ist Sandy Shaw und der Wiederhopf im Mai.

Tja, das ist der Titel, der mir vorher nicht eingefallen ist. Der schwedische Siegertitel zum Eurovision Song Contest im Jahre 1974. Die Gruppe ABBA war das. Der Titel Waterloo. 5 Millionen Mal verkauft. Nicht die deutsche Version, die wir gerade gehört haben, aber die Originalversion dürfte sich 5 Millionen Mal verkauft haben. Wie gesagt, das war der Siegertitel von 1974. Ja, und 2 Jahre später, genau vor 50 Jahren, da ist die zweitbestverkaufte Single beim Song Contest erfolgreich gewesen. So erfolgreich, dass sie den Song Contest gewonnen hat und bisher 6 Millionen Mal verkauft werden konnte. Hier sind die Brotherhood of Men und ihr Hit Save Your Kisses for Me.

Tja, das war der Eurovision Song Contest, von dem bis heute die meisten Tonträger verkauft wurden, obwohl der Titel 1958 nur den dritten Platz beim Song Contest belegt hat. 22 Millionen Mal verkauft weltweit, 2 Millionen davon allein in den USA, wo der Titel auch die Nummer 1 erreichte im Jahre 1958. Deswegen haben wir ihn letztes Jahr auch schon gehört hier, als wir die größten Hits der Rock-Ära gehört haben aus den USA. Auf jeden Fall Domenico Modugno nel Blu, Di Pinto di Blu, ein Titel, der besser bekannt ist unter dem Titel Volare. Tja, das war es im Grunde fast, was ich geplant hatte für diese Sendung heute. Ein bisschen muss ich jetzt mir überlegen, was ich noch mache, weil wir noch 10 Minuten Zeit haben oder 9 Minuten an diesem Mittwochabend. Aber ich habe natürlich noch ein paar Titel vorbereitet. Denn dies hier war ein Nummer 1 Hit in Amerika. Ein Titel, der beim Song Contest erfolgreich war. Wir hörten vorhin bereits It Is Two, ein Titel, der ja auch die ersten 10 erreichte in Amerika. Aber es gibt noch einen anderen Beitrag beim Song Contest, der die Nummer 1 erreichte in Amerika. Und zwar der Viertplatzierte aus dem Jahre 1967. Allerdings nicht in der Original Version in Amerika, aber die Fassung von Paul Moriah, die Vokalen an die Instrumentalversion Love is Blue, ein Hit in Amerika im Original 1967, wie gesagt, Platz Nummer 4 beim Song Contest für Luxemburg. Hier ist Vicky Leandros und L'amour est bleu.

Tja, es war im Jahre 1968 bei der ersten Farbsendung des Eurovision Song Contest, der aus England kam und deswegen, weil man wieder dort gestreikt wurde, in England, glaube ich, nur in Schwarz-Weiß ausgestrahlt wurde. Aber weltweit konnte er in Farbe empfangen werden. Und die Frage war nur, wer wird den zweiten Platz belegen? Denn der erste Platz, das war klar. Der Megastar Cliff Richard, der hat teilgenommen am Eurovision Song Contest, würde natürlich gewinnen. Aber am Ende hatte er einen Punkt weniger als der Beitrag aus Spanien, nämlich La La La von Maciel. Und das war die deutsche Version davon. Congratulations im Original. Man gratuliert mir die deutsche Fassung. Und das war Cliff Richard natürlich. Das Ganze, der letzte Titel heute in dieser 671. Ausgabe von Old School Radio. Mit Musik direkt vom Plattenteller. Und einige Platten waren heute leider ein bisschen sehr ramponiert. Sorry dafür. Tja, ansonsten darf ich mich nochmal bedanken bei denen, die mitgemacht haben bei unserem Spielchen heute, nämlich Intro mit Schleife. Das waren Dr. Moonshine, Joe, Ted, Peter, Charlotte, Cordula, Fabian, Matthias, Maren und Sören. Vielen Dank und vielen Dank für die schönen Musikwünsche natürlich. Und ansonsten auch in Richtung all der anderen, die da draußen im Radioland zugehört haben. Vielen Dank. Leider konnte die Cordula keine Antwort bekommen auf ihre Frage, wo denn wohl der Ten Sharp Videoclip von You gedreht wurde. Das wussten wir leider allesamt nicht, offenbar. Tja, das war's auf jeden Fall für heute. Ich hoffe, dass der ein oder andere Spaß hatte an der Sendung heute. Nächste Woche natürlich wieder die fiktiven 50. Auch wieder mit dem Maxi-Mixer Mittwoch und dem Intro mit Schleife. Das war's für heute. Ich wünsche allen noch einen schönen Abend. Morgen hoffentlich einen schönen Feiertag und vielleicht sogar ein langes Wochenende. Auf jeden Fall war's das. Bis zum nächsten Mal in einer Woche. Da sage ich natürlich Tschüss.

wurde einst das schwarze Gold der Ruhe genannt. Es spendete Wärme, Behaglichkeit

Das schwarze Gold ist weiß geworden. 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Das Koks wird wieder gut.